0: Sanktionen gegen Länder, die Kriege starten, wären dann nicht mehr möglich gewesen. Dagegen aber Geschäfte mit Kriegsparteien. Gegner hatten darauf gepocht, dass die Schweiz einen moralischen Kompass behält und Täter nicht genauso wie Opfer behandelt. Aus Genf, Christiane Ölrich.
1: Die Verbraucherzentralen fordern ein einheitliches, einfaches Fahrpreismodell im gesamten öffentlichen Personennahverkehr. Die Chefin des Bundesverbands Ramona Popp sagte der dpa, wer in Deutschland Bus und Bahn nutzt, braucht ein Tarifsystem, das überall gleich funktioniert. Der Verband schlägt ein Preismodell vor, das sich allein an der genutzten Zeit im ÖPNV orientiert. Konkret sollte es nur noch 5 Ticketarten geben. Zum Sport. In der Nations League hat die deutsche Fußballnationalmannschaft am Abend in Augsburg gegen Griechenland mit 0:1 verloren. Für die Gäste war es der erste Sieg überhaupt gegen Deutschland. Nach dem Spiel meinte Trainer Jürgen Klopp:
2: Was den Kader angeht, bin ausschließlich ich verantwortlich. Also ist ja auch absolut. Ich nehme das voll auf meine Kappe, ist keine Frage. Aber ansonsten ist nichts passiert. Aber wir haben ein Spiel verloren und das sollten wir eben nicht zur Gewohnheit werden lassen. Das ist nicht das Erste, das ich verloren habe. Es wäre extrem lässig, wenn es das Letzte gewesen wäre. Da bin ich mir aber auch nicht so sicher. Es geht immer darum, dass man aus Spielen das Richtige mitnimmt.
1: Nächster deutscher Gegner ist Serbien am kommenden Donnerstag in München. Das Wetter, die aktuelle Vorhersage des Deutschen Wetterdienstes. Heute im Norden und Westen viele Wolken, an der Nordsee Regen. Sonst wird es vielerorts freundlich, im Südwesten auch lange Zeit sonnig und trocken. Mit Temperaturen von 23 bis 29 Grad, im Südwesten bis 31 Grad, an der Küste kühler. Am Dienstag ähnlich, im Norden und Nordwesten wolkig, aber meist trocken. Sonst kommt nach dem Nebel die Sonne, bei Temperaturen von bis zu 30 Grad in der Spitze.
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1: Ich bin Tine Klimach. Union und SPD gehen mit einem handfesten Streit um die geplante Pflegereform in die neue Woche. Die SPD droht mit einer Blockade der Reformpläne, will grundsätzliche Änderungen. Gesundheitsminister Lindemann erteilte dem im ARD-Bericht aus Berlin aber eine Absage.
2: Die SPD fordert einen Beitrag der Privatversicherten zur Pflegereform und einen Pflegedeckel. Den hält Gesundheitsminister Lindemann für zu kurz gesprungen. Er spare wenige 100 Euro bei inzwischen 3.000 bis 4.000 Euro Eigenanteil. Ein Deckel der reinen Pflegekosten löse das strukturelle Problem der Pflege nicht, so Lindemann. Auch einen finanziellen Beitrag der Privatversicherten sehen Unionsvertreter skeptisch. Immerhin, Lindemann gibt sich noch optimistisch. Auch über andere Reformen habe man sich ja schon mal kurz vor knapp geeinigt. Eigentlich soll die Pflegereform am Mittwoch ins Kabinett. Aus Berlin, Ronny Tochau.
1: Nachdem auch die Berliner SPD eine Dreierkoalition mit Linken und Grünen erwägt, stehen in den nächsten Tagen die ersten Sondierungsgespräche an. Zunächst will die Linke getrennt mit Grünen und SPD sprechen. Termine wurden noch nicht genannt. Die Berliner Linke hatte als Siegerin der Berlin-Wahl beschlossen, Grüne und SPD zu Sondierungsgesprächen einzuladen. Das Münchner Oktoberfest ist in der ersten Woche mit mehr Menschen gestartet als im Vorjahr. Rund 3,8 Millionen Menschen waren in der ersten Woche auf der Theresienwiese, gut 300.000 mehr als im Vorjahr. Die Festleitung spricht in ihrer Halbzeitbilanz von einer entspannten und friedlichen ersten Woche.
3: Vor allem unter der Woche zieht es deutlich mehr Menschen auf die Wiesen. Da liegt die Besucherzahl mehr als 18% über dem Vorjahr. Am Wochenende waren es dagegen etwas weniger Gäste. Eine entsprechende Kampagne sollte die Massen besser verteilen. Polizei und Sanitäter hatten trotzdem mehr zu tun. Die Polizei registrierte rund 470 Straftaten und Ordnungswidrigkeiten. Überschattet wurde die erste Festwoche von einem tödlichen Unfall. Ein Mitarbeiter eines Fahrgeschäfts wurde von einer Gondel getroffen. Aus München, Fabian Schaffer.
1: Zum Sport. Es ist das zweite Spiel, aber die erste Niederlage für Jürgen Klopp als Bundestrainer. Die deutsche Fußballnationalelf hat zum ersten Mal gegen Griechenland mit 0:1 verloren. Damit liegt Deutschland in der Nations League aktuell auf Platz 3 in der Gruppe 2. Am Donnerstag gibt es die nächste Chance zu punkten. Da geht's für Deutschland gegen Serbien. Das Wetter, die aktuelle Vorhersage des Deutschen Wetterdienstes. Heute im Norden und Westen viele Wolken, an der Nordsee Regen. Sonst wird es vielerorts freundlich. Im Südwesten auch lange Zeit sonnig und trocken. Mit Temperaturen von 23 bis 29 Grad. Im Südwesten bis 31 Grad. An der Küste kühler. Am Dienstag ähnlich. Im Norden und Nordwesten wolkig, aber meist trocken. Sonst kommt nach dem Nebel die Sonne. Bei Temperaturen von bis zu 30 Grad in der Spitze.
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1: Ich bin Tine Klimach. Der Reformstreit der Koalition beim Thema Pflege spitzt sich zu. Die SPD hat angekündigt, die Pflegereform aus dem CDU-geführten Gesundheitsministerium zu blockieren, wenn sie nicht überarbeitet wird. Medienberichte über ein Krisentreffen von Union und SPD heute Abend wurden noch nicht bestätigt.
2: In der Regierung spricht man weniger von einem Krisentreffen, sondern von internen Verhandlungen auf Arbeitsebene. Und Gesundheitsminister Linnemann gab sich am Abend in der ARD optimistisch. Schon früher habe man sich in der Regierung teilweise erst 2 Stunden vor dem Einbringen einer Reform ins Kabinett darauf geeinigt. Der Streit sei also gerade nichts Ungewöhnliches. Allerdings sind Kompromisse kaum abzusehen. Die SPD will konkrete Änderungen jetzt. Die Union lehnt die ab. Die SPD will als erstes sofort strukturelle Reformen, die Union dafür erst Ende Oktober eine Kommission einsetzen, die dann wohl Monate für Ergebnisse bräuchte. Aus Berlin, Ronny Thorau.
1: In Südwestengland wurden am Wochenende in der Nähe einer Militärbasis 5 Männer festgenommen. Gegen sie wird nun, nach Angaben der britischen Polizei, wegen der Vorbereitung einer terroristischen Tat ermittelt. Die Festnahmen erfolgten, nachdem der Polizei 3 verdächtige Fahrzeuge aufgefallen waren. Sie seien in Richtung Luftwaffenstützpunkt Fairford unterwegs gewesen. Er wird auch von den USA genutzt. Laut US-Präsident Trump wollten die Männer großen Schaden anrichten. Weiteres ist nicht bekannt. Was tun bei kaputter Ware? Händler müssen jetzt in der EU sichtbarer über Kundenrechte informieren. Ab jetzt müssen dafür in der ganzen EU 2 einheitliche Labels verwendet werden.
3: Das eine ist das sogenannte Gewährleistungslabel. Das wird nicht an dem Gegenstand angebracht, den man kauft, sondern es wird überall an der Wand oder neben der Kasse zu sehen sein, mit einer Menge Text. Der klärt unter anderem darüber auf, dass es in der EU eine Gewährleistung von mindestens 2 Jahren gibt. Außerdem gibt es künftig ein sogenanntes Garant-Label. Das sieht man, wenn der Händler ohne zusätzliche Kosten mehr als 2 Jahre Garantie gibt. Aus Brüssel, Dieter Ebeling.
1: Zum Sport. Im ersten Heimspiel mit dem neuen Bundestrainer Jürgen Klopp hat die deutsche Fußballnationalmannschaft eine überraschende Niederlage gegen Griechenland kassiert. Nach dem 0:1 in Augsburg fielen die Deutschen auf den 3. Tabellenplatz in der Nations League Gruppe 2 zurück. Nächster deutscher Gegner ist Serbien am kommenden Donnerstag in München. Das Wetter, die aktuelle Vorhersage des Deutschen Wetterdienstes. Heute im Norden und Westen viele Wolken, an der Nordsee Regen. Sonst wird es vielerorts freundlich, im Südwesten auch lange Zeit sonnig und trocken. Mit Temperaturen von 23 bis 29 Grad, im Südwesten bis 31 Grad, an der Küste kühler. Am Dienstag ähnlich, im Norden und Nordwesten wolkig, aber meist trocken. Sonst kommt nach dem Nebel die Sonne, bei Temperaturen von bis zu 30 Grad in der Spitze.
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1: Ich bin Tine Klimach. Mit einem Streit um die geplante Pflegereform starten Union und SPD in die neue Woche. Eigentlich wollte Gesundheitsminister Lindemann seine Pläne am Mittwoch vom Kabinett verabschieden lassen. Die SPD droht aber mit einer Blockade von seinen Sparplänen. Lindemann selbst wollte den Streit nicht zu hoch hängen. Man habe sich bei der letzten Reform für die Krankenversicherung auch erst 2 Stunden vor der Kabinettsbefassung geeinigt, sagte er in der ARD. Die Schweizer wollen sich nicht stärker abschotten. Eine Initiative zu strikterer Neutralität ist bei einer Volksabstimmung gescheitert. Die Abstimmung war brisant, denn es ging um eine Zusammenarbeit der Schweiz mit Nachbarländern und auch um Russland-Sanktionen.
2: Die große Mehrheit der Wählerinnen und Wähler wollte keine weitere Abschottung der Schweiz. Mit der von rechts forcierten Abstimmung sollte eine striktere Auslegung der Neutralität in die Verfassung geschrieben werden. Sanktionen gegen Länder, die Kriege starten, wären dann nicht mehr möglich gewesen. Dagegen aber Geschäfte mit Kriegsparteien. Gegner hatten darauf gepocht, dass die Schweiz einen moralischen Kompass behält und Täter nicht genauso wie Opfer behandelt. Aus Genf, Christiane Ölrich.
1: Die Verbraucherzentralen fordern ein einheitliches, einfaches Fahrpreismodell im gesamten öffentlichen Personennahverkehr. Die Chefin des Bundesverbands Ramona Popp sagte der dpa, wer in Deutschland Bus und Bahn nutzt, braucht ein Tarifsystem, das überall gleich funktioniert. Der Verband schlägt ein Preismodell vor, das sich allein an der genutzten Zeit im ÖPNV orientiert. Konkret sollte es nur noch 5 Ticketarten geben. Zum Sport. In der Nations League hat die deutsche Fußballnationalmannschaft am Abend in Augsburg gegen Griechenland mit 0:1 verloren. Für die Gäste war es der erste Sieg überhaupt gegen Deutschland. Nach dem Spiel meinte Trainer Jürgen Klopp:
3: Was den Kader angeht, bin ausschließlich ich verantwortlich. Also ist ja auch absolut. Ich nehme das voll auf meine Kappe, ist keine Frage. Aber ansonsten ist nichts passiert. Aber wir haben ein Spiel verloren und das sollten wir eben nicht zur Gewohnheit werden lassen. Das ist nicht das Erste, das ich verloren habe. Es wäre extrem lässig, wenn es das Letzte gewesen wäre. Da bin ich mir aber auch nicht so sicher. Es geht immer darum, dass man aus Spielen das Richtige mitnimmt.
1: Nächster deutscher Gegner ist Serbien am kommenden Donnerstag in München. Das Wetter, die aktuelle Vorhersage des Deutschen Wetterdienstes. Heute im Norden und Westen viele Wolken, an der Nordsee Regen. Sonst wird es vielerorts freundlich, im Südwesten auch lange Zeit sonnig und trocken. Mit Temperaturen von 23 bis 29 Grad, im Südwesten bis 31 Grad, an der Küste kühler. Am Dienstag ähnlich, im Norden und Nordwesten wolkig, aber meist trocken. Sonst kommt nach dem Nebel die Sonne, bei Temperaturen von bis zu 30 Grad in der Spitze.
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4: Und das in dieser Woche ohne Nora, die hat Urlaub. Schönen guten Morgen, wir haben es kurz nach 5 Uhr. Wir starten jetzt ganz entspannt in die neue Woche mit dem neuen Titel von Dreves Cordalis Petri. Hier ist Irgendwann, Irgendwo und Irgendwie. Schönen guten Morgen.

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0: 8:05. Schönen guten Morgen.
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0: 5.18 Uhr. Schönen guten Morgen.
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0: Und heute Morgen geht es um Beatrice Egli. Ja, monatelang haben die Fans und auch Beatrice Egli selbst auf diesen Tag hingefiebert und heute nun ist es soweit. Mhm. Heute startet ihre Tanzen, Lachen, Leben-Tour.
3: Ja, die größte Tour in ihrer Karriere. Ja, Auftakt ist heute in Frankfurt und letztes Wochenende, da fand schon eine Generalprobe statt, in Wetzlar, wo aber auch der ein oder andere Patzer passiert ist. Aber man sagt ja auch immer so schön, ne, wenn die Generalprobe schief geht, Jawohl. Dann läuft die Premiere umso besser. Und Beatrice, die stört das auch gar nicht. Sie sagt, genau solche Momente machen ein Konzert ja auch einzigartig.
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1: Ich bin Tine Klimach. Mit einem Streit um die geplante Pflegereform starten Union und SPD in die neue Woche. Eigentlich wollte Gesundheitsminister Lindemann seine Pläne am Mittwoch vom Kabinett verabschieden lassen. Die SPD droht aber mit einer Blockade von seinen Sparplänen. Lindemann selbst wollte den Streit nicht zu hoch hängen. Man habe sich bei der letzten Reform für die Krankenversicherung auch erst 2 Stunden vor der Kabinettsbefassung geeinigt, sagte er in der ARD. Die Schweizer wollen sich nicht stärker abschotten. Eine Initiative zu strikterer Neutralität ist bei einer Volksabstimmung gescheitert. Die Abstimmung war brisant, denn es ging um eine Zusammenarbeit der Schweiz mit Nachbarländern und auch um Russland-Sanktionen.
2: Die große Mehrheit der Wählerinnen und Wähler wollte keine weitere Abschottung der Schweiz. Mit der von rechts forcierten Abstimmung sollte eine striktere Auslegung der Neutralität in die Verfassung geschrieben werden. Sanktionen gegen Länder, die Kriege starten, wären dann nicht mehr möglich gewesen. Dagegen aber Geschäfte mit Kriegsparteien. Gegner hatten darauf gepocht, dass die Schweiz einen moralischen Kompass behält und Täter nicht genauso wie Opfer behandelt. Aus Genf, Christiane Ölrich.
1: Die Verbraucherzentralen fordern ein einheitliches, einfaches Fahrpreismodell im gesamten öffentlichen Personennahverkehr. Die Chefin des Bundesverbands Ramona Popp sagte der dpa, wer in Deutschland Bus und Bahn nutzt, braucht ein Tarifsystem, das überall gleich funktioniert. Der Verband schlägt ein Preismodell vor, das sich allein an der genutzten Zeit im ÖPNV orientiert. Konkret sollte es nur noch 5 Ticketarten geben. Zum Sport. In der Nations League hat die deutsche Fußballnationalmannschaft am Abend in Augsburg gegen Griechenland mit 0:1 verloren. Für die Gäste war es der erste Sieg überhaupt gegen Deutschland. Nach dem Spiel meinte Trainer Jürgen Klopp:
3: Was den Kader angeht, bin ausschließlich ich verantwortlich. Also ist ja auch absolut. Ich nehme das voll auf meine Kappe, ist keine Frage. Aber ansonsten ist nichts passiert. Aber wir haben ein Spiel verloren und das sollten wir eben nicht zur Gewohnheit werden lassen. Das ist nicht das erste, das ich verloren habe. Es wäre extrem lässig, wenn es das letzte gewesen wäre. Da bin ich mir aber auch nicht so sicher. Es geht immer darum, dass man aus Spielen das Richtige mitnimmt.
1: Nächster deutscher Gegner ist Serbien am kommenden Donnerstag in München. Das Wetter, die aktuelle Vorhersage des Deutschen Wetterdienstes. Heute im Norden und Westen viele Wolken, an der Nordsee Regen. Sonst wird es vielerorts freundlich, im Südwesten auch lange Zeit sonnig und trocken. Mit Temperaturen von 23 bis 29 Grad, im Südwesten bis 31 Grad, an der Küste kühler. Am Dienstag ähnlich, im Norden und Nordwesten wolkig, aber meist trocken. Sonst kommt nach dem Nebel die Sonne, bei Temperaturen von bis zu 30 Grad in der Spitze.
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4: Einen schönen guten Morgen. Es ist kurz nach 5:30 heute an diesem Montag. Ja, und auch in dieser Woche gibt es die wieder zu gewinnen. 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Ich drücke Ihnen jetzt schon mal ganz fest die Daumen. Heute Morgen um 7:40 Uhr heißt es dann Ohren auf und Leinen los.

0: 5.39 Uhr. Schönen guten Morgen.
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2: Ja, hier bei Radio Paloma wird schon ordentlich gehustet und geschnieft. Ist aber auch kein Wunder, der Herbst ist da und damit beginnt sie auch wieder, die Grippesaison. Mhm. Und über die sprechen wir mit unserem Gesundheitsexperten, mit Dr. Sven Schellberg von der Novopraxis Berlin. Guten Morgen.
0: Guten Morgen.
2: Ja, ich wollte gerade sagen, du bist fit und gesund. Ja. Aber du bist fit und gesund, oder?
3: Ich bin fit und gesund.
2: Ihr kriegt das ja immer als erstes mit, wenn die Zeit losgeht. Wie ist es denn bei euch in der Praxis? Merkt ihr das schon?
3: Ja, klar, es geht schon los, ne? Der Sommer ist

0: vorbei, will keiner hören, aber na klar, die ersten Schniefer, Huster und sowas kommt alles. Na, wir fangen immer so mit den Adenoviren an. Mhm. Die sind deshalb besonders hinterlistig, weil sie erst so ein bisschen sowas Grippales machen, ne? Husten, Schnupfen, Heiserkeit, aber nebenbei ja auch noch Durchfall. Mhm. Das ist auch immer ganz toll. Dann kann man sich aussuchen, womit man anfängt. Und dann wissen wir, jetzt fängt die Saison an, ja, und dann kommen sie alle, die lustigen Viren. Es ist ja nicht nur die Grippe, da gibt es ja noch so einige andere Racker, die da irgendwie mitkommen. Und ja, die Impfstoffe sind auch schon da, also wir wissen, es wird nicht nur Weihnachten, sondern es wird auch gehustet.
1: Es wird auch gehustet. Genau, du hast jetzt gerade schon die Impfstoffe angesprochen. Wir wissen ja, man soll sich impfen lassen, aber ist denn die Impfung, kann die mich wirklich schützen und vor allen Dingen, wann ist der richtige Zeitpunkt für die Impfung?
2: Ja, da machen ja ganz viele eine richtige Wissenschaft draus.
0: Ja, man muss erstmal wissen, wovor die überhaupt schützt. Ne? Also Grippe, Impfung schützt vor Grippe. Ne? Das ist relativ einfach. Mhm. Das Allermeiste, was wir so sehen, ist gar keine Grippe. Ne? Also die meisten Leute haben einen grippalen Infekt. Das ist was ganz anderes. Ne? Das sind andere Viren. Ne? Ich habe eben schon Adeno gesagt oder Rhinoviren und alles Mögliche gibt so. Mhm. Macht ähnliche Symptome, aber jeder, der mal eine richtige Grippe hatte, die berühmte Influenza, weiß, dass das schon nochmal eine andere Kategorie ist. Mhm. Vor der Grippe schützt am besten die Impfung. Das ist tatsächlich so. Mhm. Vor den anderen Sachen, grippale Infekte, schützt die Impfung nicht. Ne? Das ist wichtig zu wissen, dass man nicht enttäuscht ist. Was übrigens auch wichtig ist zu wissen, ne? Viele Leute kommen auch an und sagen, ich will eine Grippeimpfung haben. Nee, ich will sie lieber nicht. Letztes Mal bin ich nach der Grippeimpfung krank geworden. Mhm. Naja, das ist halt deshalb, weil man während der Saison impft. Ne? Das heißt, die Leute kriegen von der Grippeimpfung keine Grippe, sondern die haben dann einen anderen grippalen Infekt.
1: Verstehe.
0: Durch Zufall und dann glauben sie, es war die Impfung. Mhm.
1: Ah, okay, also Korrelation und Kausalität und so. Aber ich meine, Sven, jetzt bist du natürlich quasi, ich sag mal, an der Front. Ja, also das heißt, bei dir kommen ja sowieso die Leute alle an, die Adenoviren und was weiß ich was haben. Wie schützt du dich und wie kann sich vielleicht auch jeder Einzelne so ein bisschen davor schützen, dass das Immunsystem jetzt nicht auf jeden Virus anspringt?
2: Ja, welchen Geheimtipp hast du da?
0: Du sprichst es ja perfekt an, ne? Es gibt eigentlich, glaube ich, zwei wesentliche Dinge, auf die man achten sollte. Erstmal, ne, so doof wie es klingt und es will auch keiner mehr hören, ne, aber in der rotzigen U-Bahn sollte man vielleicht echt mal so diese Masken, ne? Man erinnert sich.
1: Ja, dunkel.
0: Aber ja, dunkel, da war irgendwas. Ja. Das hilft nur tatsächlich. Ne? Das ist tatsächlich so, haben wir ja auch gesehen, ne? Während Corona gab es auch diese ganzen anderen Infekte nicht mehr. Das heißt, bevor ich mit der U8 irgendwie durch die Gegend fahre, würde ich mir auch so eine Maske aufsetzen. Das ist erstmal das Erste. Ne? Wenn einer durch die Gegend röchelt, so ein bisschen Hygiene, ne? Hände waschen, Türklinken, sowas alles, das macht schon mal Sinn. Ne? Expositionsprophylaxe nennt man sowas. Und dann, du hast es gesagt, ein gutes Immunsystem wird seltener krank. Ne? Das heißt, man sollte wirklich mal gucken, was kann ich jetzt für mein Immunsystem tun? Und das sind nicht notwendigerweise irgendwelche lustigen Pülverchen, Pillchen, Drinks aus der Apotheke, die machen nämlich meistens ehrlich gesagt gar nicht so furchtbar viel, sondern es sind ganz, ganz einfache Sachen, ne? Regelmäßig an die frische Luft gehen, tatsächlich mal in die Sauna gehen, ne? Sich mal trauen, ins kalte Wasser zu gehen. Morgens einfach, man muss gar nicht komplett kalt duschen, sondern einfach mal so, nachdem man schön kuschelig warm geduscht hat, einfach mal die Unterschenkel kalt abduschen, ne? Sowas hilft dem Immunsystem einfach mal so ein bisschen, ne, Stärke zu kriegen und sowas alles. Das macht tatsächlich wirklich Sinn, sollte man tun.
2: Ja, vor allem kostet nichts, ne? Und jeder kann es auch machen.
0: Es kostet nichts, kann man alles machen. Und es gibt so ein paar Sachen, ne? Das, was man früher mal gesagt hat, ne? Der berühmte Ingwertee, der hilft tatsächlich. Ne? Die heiße Zitrone hilft tatsächlich. Es sind alles so Dinge, die man tun kann, aber das sind ja meistens so Sachen, die man erst macht, wenn es einen dann schon erwischt hat.
1: Das ist ja so.
0: Ne? Das ist so, ne? Wer trinkt schon freiwillig Ingwertee? Naja, hin und wieder schon, aber wenn es einen dann erwischt hat, bringt es auch was.
1: Okay, gut. Naja, aber wir hoffen jetzt einfach mal, dass wir hier halbwegs unbeschadet zumindest in die Saison starten. Wie sie dann weiterläuft, ist ein anderes Thema. Sven, ich sag vielen Dank für heute und wir hören uns natürlich hoffentlich gesund nächste Woche wieder.
2: Bis nächste Woche.
0: Gesund und ich freue mich.

0: Schönen guten Morgen, wir haben es 5.49 Uhr.
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0: SPD und CDU sind sich in Sachen Pflegereform uneinig. Dabei sollen am Mittwoch bereits Reformen beschlossen werden. Mehr dazu hier gleich bei uns in den Radio Paloma Nachrichten um 6 Uhr. So, und jetzt noch der Blick in die Sterne. Heute für Montag, den 28. September.
3: 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Widder.
4: Heute ist ein Tag, an dem ein frischer Wind für Veränderungen sorgen könnte. Eine kleine Verrücktheit genügt. Genießen Sie den Spaß.
3: Stier.
4: Sie verfügen jetzt über viel Durchsetzungskraft. Sie wissen, was Sie wollen und gehen direkt auf ein Ziel zu. Aber aufgepasst, Sie reagieren auch besonders impulsiv.
3: Zwillinge.
4: Diesen Tag sollten Sie der Partnerschaft widmen. Nehmen Sie sich Zeit für Ihre Liebe und verbringen Sie ein paar harmonische Stunden zu zweit.
3: Krebs.
4: Versuchen Sie, zu viele Dinge auf einmal zu machen? Heute müssen Sie Ihre Energie auf das wirklich Wichtige konzentrieren. Das Leben fordert Sie auf, Unnützes loszulassen.
3: Löwe.
4: Die Melancholie stattet Ihnen heute einen Besuch ab und bringt Sie zum Nachdenken. Zum einen fühlen Sie sich dadurch etwas schwermütig, zum anderen ist Ihr Draht zu Ihren eigenen Gefühlen nun besonders stark.
3: Jungfrau.
4: Eventuell setzen Sie sich heute rücksichtslos durch, ohne es zu merken. Ihre momentane Kampfstimmung bringt zwar vieles in Gang, löst aber auch Konflikte aus.
3: Waage.
4: Sie strahlen eine besondere Freundlichkeit aus, sind kompromissbereit und betonen das Gemeinsame. Begegnungen mit Mitmenschen können deshalb zu besonders erfreulichen Erfahrungen werden.
3: Skorpion.
4: Ziehen Sie Bilanz. Was haben Sie in letzter Zeit solide aufgebaut? Was haben Sie versäumt? Heute werden Sie mit den Konsequenzen konfrontiert.
3: Schütze.
4: Übernehmen Sie die Verantwortung für Ihr Handeln und Tun. Sie können jetzt vieles verbessern.
3: Steinbock.
4: Heute sind Sie sehr fantasievoll, was sich positiv auf jede kreative Tätigkeit auswirkt. Ein Sonnenuntergang oder Musik können zu einem tiefen Erlebnis werden.
3: Wassermann.
4: Innerer oder äußerer Leistungsdruck kann jetzt eine Arbeit schwierig werden lassen. Sie fühlen sich eingeengt.
3: Fische.
4: Unzufrieden mit sich selbst? Nehmen Sie sich Raum und Zeit, um für das eigene Wohl zu sorgen. Wenn Sie eine halbe Stunde etwas genießen, was Ihnen wirklich Freude macht, dürfte sich Ihr Stimmungsbarometer heben.
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1: Ich bin David Büchner. Die Koalition streitet seit den jüngsten Landtagswahlen wieder heftig über den weiteren Reformkurs, besonders beim Thema Pflege und Gesundheit. Die SPD hat angekündigt, die geplante Pflegereform aus dem CDU-geführten Gesundheitsministerium zu blockieren, wenn sie nicht überarbeitet werde.
2: Gesundheitsminister Linnemann gab sich am Abend in der ARD optimistisch. Schon früher habe man sich in der Regierung teilweise erst 2 Stunden vor dem Einbringen einer Reform ins Kabinett darauf geeinigt. Der Streit sei also gerade nichts Ungewöhnliches. Allerdings sind Kompromisse kaum abzusehen. Die SPD will konkrete Änderungen jetzt. Die Union lehnt die ab. Die SPD will als erstes sofort strukturelle Reformen. Die Union dafür erst Ende Oktober eine Kommission einsetzen, die dann wohl Monate für Ergebnisse bräuchte. Aus Berlin, Ronny Thorau.
1: Im Süden Englands laufen Ermittlungen gegen 5 Männer. Sie wurden festgenommen, weil sie einen Anschlag auf einen US-Militärstützpunkt vorbereitet haben sollen. Der Polizei waren zuvor 3 verdächtige Fahrzeuge gemeldet worden, die in Richtung des Luftwaffenstützpunkts unterwegs waren. Nach Angaben von US-Präsident Donald Trump wollten die Männer großen Schaden anrichten. 2024 hatten sich der Irak und die USA darauf geeinigt, das US-Militär ist jetzt vollständig aus dem Irak abgezogen. Alle Kampftruppen und Kräfte zur logistischen Unterstützung hätten das Land verlassen, sagte ein irakischer Regierungsvertreter. In den vergangenen Jahren waren dort noch rund 2500 US-Soldaten stationiert. Und zum Sport. Das erste Heimspiel von Bundestrainer Jürgen Klopp ist daneben gegangen. Die deutsche Fußballnationalmannschaft hat am Abend in der Nations League gegen Griechenland überraschend mit 0:1 verloren.
3: Im zweiten Spiel unter Jürgen Klopp schon der erste Rückschlag. Das deutsche Team mit 5 Änderungen in der Startelf, unter anderem feiert der Hoffenheimer Conte sein Debüt. Doch es ist nicht viel zu sehen von der Offensive. Wenig kreative Ideen gegen die stabile Defensive der Griechen. Die werden nach vorne immer wieder gefährlich und gehen nach 74 Minuten in Führung, dank einer schlampigen deutschen Abwehr. Großer Jubel bei den lautstarken Griechenland-Fans. Jürgen Klopp hat noch einiges zu tun. Thomas Bremser, Nachrichtenredaktion.
1: Für Griechenland war es der erste Sieg überhaupt gegen Deutschland. Zum Wetter. Die aktuelle Vorhersage des deutschen Wetterdienstes. Die Woche startet mit warmem Herbstwetter. 23 bis 29 Grad sind heute möglich. Im Südwesten kann das Thermometer sogar bis auf 31 Grad klettern. Dazu gibt es im Norden und Westen einige Wolken. An der Nordsee kann es auch einige Regenschauer geben. Ansonsten ist es meist sonnig und trocken.
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4: In dieser Woche ohne Nora. Schönen guten Morgen. Wir haben es 3:03. Wir starten rein in die neue Woche heute am Montag. Ja, was war das gestern für eine Pleite für die deutsche Fußballnationalmannschaft? 0:1 gegen Griechenland. Das erste Mal, dass wir überhaupt gegen Griechenland verloren haben. Ja, wir blicken gleich ganz ausführlich auf das erste verlorene Heimspiel von Bundestrainer Jürgen Klopp. Direkt nach Christine Schlag und jetzt Vanessa Mai. Hier ist Ich fall in love. Schönen Wochenende.

0: Christine Stark und dich zu lieben hier auf Radio Paloma, 100% deutscher Schlager. Schönen guten Morgen heute am Montag, schönen Start in die neue Woche. Wir haben es damit 9:09. Ja, das war gestern Abend eine Pleite. Die deutsche Fußballnationalmannschaft hat das erste Heimspiel unter dem neuen Bundestrainer Jürgen Klopp verloren. Gegen Griechenland stand es am Ende 0:1. Das erste Mal, dass wir überhaupt gegen Griechenland verloren haben. Ja, damit ist das Heimdebüt von Jürgen Klopp als Bundestrainer misslungen. Und wir sprechen heute Morgen drüber mit Thomas Bremser aus der Radio Paloma Redaktion. Schönen guten Morgen.
1: Ja, guten Morgen.
0: Thomas, wie ist es denn zu diesem, ja, sagen wir mal, Stimmungsdämpfer tatsächlich gekommen?
1: Ja, es war einfach zu wenig, vor allem nach vorne. Kaum Ideen gegen defensiv sehr starke Griechen, die, wenn sie mal nach vorne gespielt haben, auch gefährlich waren. 15 Minuten vor Schluss, dann das Tor. Jürgen Klopp im schwarzen Pulli, immer wieder am Schimpfen auf der Bank, aber er nimmt sein junges Team in Schutz.
2: Also es gibt für mich keinen Grund, jetzt in Depression zu fallen und zu sagen, Gott, wir sind ja doch so schlecht. Sind wir nicht. Aber wir sind ja jetzt nicht schon wieder so gut, wie wir gerne wären. Wenn ihr jemand kritisieren wollt, macht das mit mir. Das meine ich ernst.
1: Die deutschen Fans haben dem Team trotz der Pleite applaudiert.
0: Ja, lass uns mal ein bisschen auf die Aufstellung der Spieler gucken. Auf welche Spieler hat denn Klopp da gegen Griechenland gesetzt?
1: Ja, 5-mal hat er gewechselt nach dem Spiel in Amsterdam. Im Tor Alexander Nübel musste sich kaum beweisen. In der Abwehr Bissek von Inter Mailand und der Stuttgarter Wagnermann haben das ordentlich gemacht. Vorne der Frankfurter Ebno Talib mit nur wenigen Aktionen. Und sein Debüt hat Conte gefeiert nach nur 11 Bundesligaspielen für Hoffenheim. Mhm. Viele kennen diese Namen vermutlich gar nicht. Das zeigt auch, Klopp testet aktuell sehr viel aus. Darum kann auch noch nicht alles klappen.
0: Ja, nichtsdestotrotz können wir schon mal eine kleine Bilanz ziehen. Die ersten beiden Klopp-Spiele sind jetzt rum. Was läuft denn bisher schon gut und wo läuft es nicht so gut? Wo hapert es noch?
1: Ja gut, der Kampf stimmt natürlich, aber vor allem nach vorne läuft noch nicht viel zusammen. Aber da sagt Klopp zu Recht, die zusammengewürfelte Truppe hat kaum trainiert und Fußballer brauchen Training und Abläufe.
2: Dass der deutsche Fußball aktuell nicht in der besten Situation aller Zeiten ist und Jürgen Klopp nicht vorbeikommt und einmal kurz mit Hand auflegen alle Probleme löst. Also ich wusste das vorher, falls es irgendwann nicht wusste, dann wissen wir es jetzt.
1: So ein Umbruch braucht also Zeit, auch wenn Klopp die eigentlich nicht hat.
0: Naja, denn am Donnerstag geht es ja schon weiter in den Nations League, ne? Wie sehen denn jetzt die nächsten Tage aus für das deutsche Team? Ich meine, es stehen jetzt nochmal 2 Spiele an.
1: Ja, Bettenwechsel im DFB-Quartier in Herzogenaurach. Der XXL-Kader wird einmal fast komplett ausgetauscht. Das zweite Team war am Abend schon im Stadion auf der Tribüne, so wie Nick Woltemade oder Said Elmala. Die Spieler sind kurz vor Schluss dann mit dem Bus abgereist ins Quartier, müssen heute gleich 2-mal trainieren und spielen dann gegen Serbien am Donnerstag in München und in Griechenland am Sonntag. Der erste Kader ist zum Teil schon abgereist. Einige bleiben aber beim Team wie Nico Schlotterbeck oder Serge Gnabry.
0: Ja, und Jürgen Klopp hat ja eigentlich davor gesagt, ne, die Null muss stehen und zumindest hat die Offensive das souverän umgesetzt. So, kurzer Blick auf die Uhr. Wir haben es damit 6:12. Schönen guten Morgen heute am Montag. Rein geht's in die neue Woche und das gleich mit tollen Schlager-News, denn Sonja Liebing und Bernhard Brink, die haben wieder einen gemeinsamen Song aufgenommen. Wie er klingt und wann er rauskommt, das erfahren Sie gleich hier bei uns in den Radio Paloma Star News, denn wir bringen Sie immer näher an die Stars. Schönen guten Morgen jetzt mit Howard Carpendale. Hello.

0: Der aktuelle Titel von Wolfgang Ziegler, das Beste an mir, hier auf Radio Paloma, 100% deutscher Schlager. Schönen guten Morgen heute am Montag, wir haben es gleich 20 nach 6. Der Wocheneinkauf, der könnte mal wieder teurer werden. Milchprodukte wie Quark, Butter und Joghurt könnten tatsächlich schon bald wieder teurer werden. Warum, weiß Lea Matschulat aus der Radio Paloma Redaktion.
1: Aufs bisherige Jahr gesehen kostet ein Liter frische Milch im Schnitt 95 Cent. Zu wenig finden Milchindustrieverband und auch die Milchbauern selbst. Sie versuchen schon länger, höhere Preise durchzusetzen. Die Argumente der Branche: Zum einen steigt die Nachfrage nach Milch, Quark und anderen Milchprodukten wie Skyr. Das liegt mit am aktuellen Proteinhype. Zum anderen gibt es im Moment in einigen Regionen weniger Milch auf dem Markt. Das liegt an der Trockenheit in diesem Jahr.
0: Naja, also Milchprodukte könnten demnächst wieder teurer werden. Besonders Quark und Skyr. Naja, da ist dann wahrscheinlich nur noch Magerstufe drin, ne?
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0: Und heute Morgen geht es um Sonja Liebing und Bernhard Brink.
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0: Ja, das sind doch mal tolle Nachrichten zum Start in die neue Woche. Sonja Liebing und Bernhard Brink bringen wieder gemeinsam einen Song heraus. 2020 haben die beiden ja mit Du hast mich einmal zu oft angesehen schon mal einen Riesenknaller gelandet. Über 16 Millionen Aufrufe bei Spotify und mehr als 10 Millionen Aufrufe bei YouTube sprechen für sich. Ja, und das wollen die beiden jetzt wiederholen. Gestern hat Sonja bei Instagram auch schon eine erste Hörprobe für uns alle präsentiert. Und so klingt das neue Duett.
5: Ja.

0: Du kannst es immer noch, wird der Song heißen, von Bernhard Brink und Sonja Liebing. Und der wird jetzt am Freitag bereits rauskommen. Also darauf können wir uns auf jeden Fall schon mal freuen. Na, wenn das mal nicht ein toller Start in die neue Woche ist. Übrigens fragt Sonja Liebing auf Instagram, wie sie denn diesen neuen Song finden. Ja, klicken Sie sich mal rein und schreiben Ihre Meinung dazu. Also ich finde den auf jeden Fall schon mal klasse.
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Sarah Engels und DJ Herzbeat zum Wochenstart hier auf Radio Paloma. 100% deutscher Schlager. Wir haben 6.26 Uhr. SPD und CDU sind sich in Sachen Pflegereform uneinig. Mehr dazu hier gleich bei uns in den Radio Paloma Nachrichten um 6:30 Uhr.

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1: Ich bin David Büchner. Die Koalition streitet seit den jüngsten Landtagswahlen wieder heftig über den weiteren Reformkurs, besonders beim Thema Pflege und Gesundheit. Die SPD hat angekündigt, die geplante Pflegereform aus dem CDU-geführten Gesundheitsministerium zu blockieren, wenn sie nicht überarbeitet werde.
2: Gesundheitsminister Linnemann gab sich am Abend in der ARD optimistisch. Schon früher habe man sich in der Regierung teilweise erst 2 Stunden vor dem Einbringen einer Reform ins Kabinett darauf geeinigt. Der Streit sei also gerade nichts Ungewöhnliches. Allerdings sind Kompromisse kaum abzusehen. Die SPD will konkrete Änderungen jetzt. Die Union lehnt die ab. Die SPD will als erstes sofort strukturelle Reformen. Die Union dafür erst Ende Oktober eine Kommission einsetzen, die dann wohl Monate für Ergebnisse bräuchte. Aus Berlin, Ronny Thorau.
1: Im Süden Englands laufen Ermittlungen gegen 5 Männer. Sie wurden festgenommen, weil sie einen Anschlag auf einen US-Militärstützpunkt vorbereitet haben sollen. Der Polizei waren zuvor 3 verdächtige Fahrzeuge gemeldet worden, die in Richtung des Luftwaffenstützpunkts unterwegs waren. Nach Angaben von US-Präsident Donald Trump wollten die Männer großen Schaden anrichten. 2024 hatten sich der Irak und die USA darauf geeinigt, das US-Militär ist jetzt vollständig aus dem Irak abgezogen. Alle Kampftruppen und Kräfte zur logistischen Unterstützung hätten das Land verlassen, sagte ein irakischer Regierungsvertreter. In den vergangenen Jahren waren dort noch rund 2500 US-Soldaten stationiert. Und zum Sport. Das erste Heimspiel von Bundestrainer Jürgen Klopp ist daneben gegangen. Die deutsche Fußballnationalmannschaft hat am Abend in der Nations League gegen Griechenland überraschend mit 0:1 verloren.
3: Im zweiten Spiel unter Jürgen Klopp schon der erste Rückschlag. Das deutsche Team mit 5 Änderungen in der Startelf, unter anderem feiert der Hoffenheimer Conte sein Debüt. Doch es ist nicht viel zu sehen von der Offensive. Wenig kreative Ideen gegen die stabile Defensive der Griechen. Die werden nach vorne immer wieder gefährlich und gehen nach 74 Minuten in Führung, dank einer schlampigen deutschen Abwehr. Großer Jubel bei den lautstarken Griechenland-Fans. Jürgen Klopp hat noch einiges zu tun. Thomas Bremser, Nachrichtenredaktion.
1: Für Griechenland war es der erste Sieg überhaupt gegen Deutschland. Zum Wetter. Die aktuelle Vorhersage des deutschen Wetterdienstes. Die Woche startet mit warmem Herbstwetter. 23 bis 29 Grad sind heute möglich. Im Südwesten kann das Thermometer sogar bis auf 31 Grad klettern. Dazu gibt es im Norden und Westen einige Wolken. An der Nordsee kann es auch einige Regenschauer geben. Ansonsten ist es meist sonnig und trocken.
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4: Und das um 6.33 Uhr. Einen schönen guten Morgen heute am Montag. 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

0: Nicole um 6.41 Uhr. Guten Morgen.
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0: Ja, und wie immer montags ist er uns auch in dieser Woche zugeschaltet. Unser Experte für einen gesunden Lifestyle, Ralf Bohlmann. Einen wunderschönen guten Morgen.
2: Guten Morgen, lieber Stefan.
0: Ralf, ich habe mich ja in den letzten Monaten optisch ja schon ein bisschen verändert. Ne? Ich habe ordentlich abgenommen, bin auch zufrieden damit. Allerdings habe ich irgendwie auch das Bedürfnis, mehr Krafttraining zu machen. Mein Coach sagt allerdings, das brauche ich nicht unbedingt. Und darüber möchte ich heute Morgen mit dir mal sprechen, quasi mit mir als lebendes Beispiel. Was ist denn der Unterschied zwischen abnehmen und schlanker werden?
2: Ja, riesengroßer Unterschied. Abnehmen heißt, die Zahl auf der Waage geht runter, wird kleiner. Du wirst weniger Mensch. Schlank werden heißt, du veränderst deine Körperzusammensetzung. Mehr Muskeln, weniger Fett. Mhm. Und das ist natürlich nicht dasselbe. Ich kann bei gleichem Gewicht athletisch aussehen oder weich. Und das sagt dir die Waage überhaupt nicht. Also darauf darfst du achten.
0: Ja, vielleicht geht's ja auch ganz vielen so wie mir, gerade aktuell. Ich meine, ich trainiere zwar ein bisschen im Fitnessstudio, aber ich habe so ein bisschen das Gefühl, einmal die Woche, das reicht nicht wirklich aus.
2: Naja, das kommt darauf an, was du im Fitnessstudio machst. Zum Beispiel, wenn du dort Cardio machst, Stepper oder das Laufband und das im Kaloriendefizit, dann verlierst du Muskeln. Mhm. Nicht nur, aber auch. Dann wirst du leichter, aber auch weicher. Wenn du Krafttraining machst, behältst du trotz Kaloriendefizit deine Muskeln. Du verlierst überwiegend Fett. Mhm. Und das macht dann schlank und knackig. Also es kommt immer darauf an, was du im Fitnessstudio machst. Krafttraining gehört dazu, wenn du knackig werden willst.
0: Also könnte man mit anderen Worten auch sagen, dass es primär vielleicht eigentlich gar nicht um das Leichterwerden geht so insgesamt, sondern tatsächlich eher ums Knackiger. Was sind denn da also die entscheidenden Stellschrauben?
2: Also erstens Kalorien runter, Kaloriendefizit. Und zwar vernünftig, 300, 500 Kalorien am Tag. Mhm. Das ist der erste Punkt. Nicht zu krasses Defizit, sonst geht der Körper in den Notenmodus, sondern ein vernünftiges Kaloriendefizit.
0: Jawohl.
2: Zweitens, das Eiweiß trotzdem eher rauf. Drittens, Krafttraining dazu. Die Muskeln müssen angesprochen werden und dann wissen sie, ich sollte besser bleiben. Ganz wichtig. Und viertens, Kohlenhydrate. Brot, Nudeln, Reis, Kartoffeln, eher ums Training herum. Vorher oder nachher. Mhm. Wie schlank und knackig du aussiehst, das hängt an deiner Körperzusammensetzung. Völlig klar. Muskeln statt Fett. Und wenn du dich kraftvoller und knackiger sehen willst, dann ist Krafttraining plus Eiweiß die Lösung. Dazu ein leichtes Kaloriendefizit, 300, 500 Kalorien am Tag, nicht mehr. Und dann wird das auch. Versprochen.
0: Na, klingt doch eigentlich ganz einfach. Ralf, vielen Dank für deine Tipps heute Morgen. Wir hören uns nächste Woche dann wieder.
2: Sehr gern, Stefan. Bis bald.
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0: Neue Musik von Matthias Reim, Flashback hier auf Radio Paloma, 100% deutscher Schlager. Bei uns hören Sie die neuen deutschen Schlagerhits immer zuerst. Schönen guten Morgen heute am Montag, wir haben es damit 6.51 Uhr. SPD und CDU sind sich in Sachen Pflegereform uneinig. Mehr dazu hier gleich bei uns in den Radio Paloma Nachrichten um 7 Uhr. Ja, in dieser Woche sollen die Preise an der Tankstelle sinken. Ab Donnerstag, also ab dem 1. Oktober, gilt wieder ein Tankrabatt, wie wir ihn schon aus Mai und Juni kennen. Bundestag und Bundesrat haben ihn am Freitag auf den Weg gebracht. Bis Ende Dezember soll die Energiesteuer auf Diesel und Benzin damit um 14 Cent pro Liter sinken. Die Mehrwertsteuer eingerechnet ergibt sich so dann eine Entlastung von etwa 17 Cent pro Liter für uns Autofahrer. Und darüber sprechen wir heute Morgen mit Fiona Reinhardt aus der Radio Paloma Redaktion. Schönen guten Morgen.
1: Hi, schönen guten Morgen.
0: So, der Tankrabatt gilt ab Donnerstag. Bekommen wir Autofahrer den denn auch ab Donnerstag direkt zu spüren?
1: Bis dieser günstigere Sprit wirklich in den Tanks der Tankstellen ist, dauert es natürlich etwas. Aber Experten gehen trotzdem davon aus, dass die Preise in der Nacht zu Donnerstag schnell fallen werden. So war das zumindest auch beim letzten Tankrabatt im Mai und Juni. Mhm. Das hat wohl zum einen mit den Erwartungen der Kunden zu tun, zum anderen auch mit dem Wettbewerb. Wir müssen uns jetzt aber keinen Stress machen und nachts direkt zur Tankstelle eilen. Seit der 12-Uhr-Regel ist der billigste Moment zum Tanken sowieso am späten Vormittag, sagen Experten. Also am besten schauen wir uns jetzt erstmal an, inwiefern die Mineralölkonzerne die Steuersenkung auch weitergeben.
0: Ja, also ich bin da sehr gespannt. Ne? Komischerweise immer, wenn irgendwie eine Krise ist, gehen die Preise sofort hoch. Aber dann, wenn die Preise mal runtergehen, dann muss das Zeug erst in die Tanks von der Tankstelle.
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1: Ich bin David Büchner. Die geplante Pflegereform sorgt weiter für Streit in der Regierungskoalition. Bundesgesundheitsminister Carsten Linnemann hält die SPD-Forderung nach einem Pflegedeckel für keine gute Idee. Er rechnete in der ARD vor, dass die Einsparungen nur bei rund 300 Euro pro Person lägen. Er kritisierte außerdem, dass die Debatte öffentlich ausgetragen wird. Die SPD hatte angekündigt, die geplante Pflegereform zu blockieren, wenn sie nicht überarbeitet wird. In England sind bei Protesten gegen das Verbot der Gruppe Palestine Action mehr als 50 Menschen festgenommen worden. Einige hätten Materialien zur Unterstützung der Gruppe gezeigt, die in Großbritannien als terroristische Organisation eingestuft ist, teilte die Polizei mit. Amnesty International kritisierte die Festnahmen. Sie seien ein beschämender Angriff auf die Meinungsfreiheit, hieß es. Die deutsche Gründerbranche bringt trotz Konjunkturschwäche immer mehr Milliarden-Startups hervor, auch dank des Booms um künstliche Intelligenz. Mit rund 8 Milliarden Euro sei bis Ende September schon mehr Risikokapital in Startups geflossen als im gesamten Vorjahr, zeigt der deutsche Startup-Monitor.
2: Bis Ende September sind 10 neue Startups mit einer Firmenbewertung von mindestens 1 Milliarde Euro entstanden, so der Bericht. Das seien so viele neue Milliarden-Startups, sogenannte Unicorns, wie seit 2021 nicht. Mit nun insgesamt fast 40 Unicorns in Deutschland gäbe es einen Rekordwert. Die Gründerbranche profitiert von steigenden Investitionen in Rüstungsfirmen, die viel Geld von Investoren einwerben. Ein weiterer Wachstumstreiber ist KI. Aus Berlin, Tine Klimach.
1: Und zum Sport. Es war das zweite Spiel und die erste Niederlage für Jürgen Klopp als Bundestrainer. Die deutsche Fußballnationalelf hat ihr Heimspiel gegen Griechenland überraschend mit 0:1 verloren. Der neue Bundestrainer stellte sich jedoch vor seine Jungs.
3: Uns hat die Überzeugung gefehlt. Also ist mein Job, dafür zu sorgen, dass wir beim nächsten Mal mehr Überzeugung haben für so eine Situation. Für die Situation, also was den Kader angeht, bin ausschließlich ich verantwortlich. Also ist ja auch absolut. Ich nehme das voll auf meine Kappe, ist keine Frage.
1: Am Donnerstag gibt es die nächste Möglichkeit zu punkten. Da geht es für Deutschland in der Nations League weiter gegen Serbien. Zum Wetter. Die aktuelle Vorhersage des deutschen Wetterdienstes. Die Woche startet mit warmem Herbstwetter. 23 bis 29 Grad sind heute möglich. Im Südwesten kann das Thermometer sogar bis auf 31 Grad klettern. Dazu gibt es im Norden und Westen einige Wolken. An der Nordsee kann es auch einige Regenschauer geben. Ansonsten ist es meist sonnig und trocken.
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4: Und das 7:03. Einen schönen guten Morgen heute am Montag. Ja, herrliches Wetter erwartet uns in dieser Woche. Und wir haben es ja gerade gehört, ja, im Süden sind bis zu 30 Grad drin. Absoluter Wahnsinn. Da kann nochmal die Badehose rausgeholt werden. Ja, und was man jetzt alles bei diesem Sommer-Comeback vielleicht nochmal machen sollte, was man vielleicht im Sommer nicht geschafft hat, darüber sprechen wir gleich nach Roy Black und jetzt Julia Lindholm. Hier ist Bleiben, wenn's am schönsten ist. Hat sich der Sommer anscheinend

0: Entspannt geht es in die neue Woche am Montag hier auf Radio Paloma. 100% deutscher Schlager mit Roy Black. Wir haben es 7:10 Uhr. Ja, von wegen Herbstanfang, ja, in den nächsten Tagen meldet sich der Sommer nochmal so richtig zurück. Die Temperaturen klettern teilweise sogar nochmal Richtung 30 Grad Marke. Die Chance kann man nutzen, findet zumindest Ronny Thorau aus der Radio Paloma Redaktion, um nochmal so ein paar Dinge nachzuholen, die man im Sommer nicht geschafft hat. Und dazu ist er jetzt bei uns. Schönen guten Morgen.
1: Ja, guten Morgen.
0: So, was hast du denn im Sommer nicht geschafft, was du jetzt in dieser Woche nachholen willst?
1: Naja, also ich zum Beispiel bin ein echter Eis-Ess-Freund, aber ich war im Sommer jetzt eher in kühleren Urlaubsgefilden unterwegs. Da ging das nicht so, weil unter 25 Grad esse ich kein Eis. Das ist jetzt also eine perfekte Gelegenheit.
0: Ja.
1: Ich habe zum Beispiel noch nicht mal die offizielle Eissorte des Jahres des italienischen Eisverbandes in Deutschland gekostet. Mhm. Pinocchio, ja, aus Milcheis, Erdbeersorbet und Grissini-Brotstangen in Schoko getaucht.
0: Mhm.
1: Ja, und ehrlich gesagt habe ich auch die Eissorte des letzten Jahres nicht geschafft. Strauß, Himbeereis mit rosa Pfeffer. Also da muss und kann ich jetzt in diesem Sommernachschlag nochmal ordentlich nacharbeiten.
0: Ja, dann wird es auf jeden Fall Zeit. Ich wünsche dir viel Spaß dabei. Und außer Eis schlemmen, was kann man denn noch so machen jetzt, wenn der Sommer nochmal auftritt?
1: Also viele Menschen haben tatsächlich am Ende des Sommers immer so eine Art Blues. Weniger, weil der Sommer vorbei ist, sondern eher, weil sie sich so viel vorgenommen hatten für den Sommer und dann den Sommergefühl zu wenig dafür genutzt haben.
0: Mhm.
1: Wenn man sich Umfragen und Listen zu vorher geplanten Sommeraktivitäten anschaut, dann steht da vieles drauf, was mit Aktivitäten draußen zu tun hat. Oft auch Sachen mit Freunden und Familie und sich mal richtig erholen zu wollen.
0: Okay, das heißt, davon sollte man sich jetzt ein bisschen was vornehmen für quasi ja jetzt diesen Nachholsommer.
1: Ganz genau. Kleine Ausflüge an den See oder wandern gehen, Fahrradfahren, stressfreie Aktivitäten in der Natur. Und das Ganze gerne mit Familie und Freunden. Abends dann vielleicht auch zusammen draußen sitzen, die warme Abendstimmung und den Sonnenuntergang auf der Terrasse oder im Garten genießen.
0: Mhm.
1: Und ganz wichtig, wirklich alles stressfrei. Also keine Hauruckreisen jetzt oder Eventhopping,
0: mhm,
1: sondern eher mit netten Menschen oder auch einfach nur mit einem Buch auf der Parkbank Füße und Seele baumeln lassen. Weil das ist vielleicht bei vielen sogar das, was sie im Sommer am wenigsten geschafft haben, mal ganz erholsam einen Sommertag nichts zu tun.
0: Na, das ist doch ein guter Plan für diese Woche. Vielen Dank, Ronny Thorau.
1: Sehr gerne.
0: So, kurzer Blick auf die Uhr. Wir haben es damit 7 Uhr und gleich 13 Minuten. Wir starten rein in den neuen Tag, heute am 28. September. Ja, und es gibt neue Details zur Trennung von Michelle und Erik Philippi. Angeblich soll Erik Philippi schon wieder eine neue Freundin haben. Mehr dazu hier gleich bei uns in den Radio Paloma Star News, denn wir bringen sie immer näher an die Stars. Schönen guten Morgen jetzt mit Beatrice Egli. Hier ist Jetzt und Hier für immer.

0: So klingt neue Musik von Tanja Lasch zum Wochenstart. Zimmer 17 hier auf Radio Paloma. 100% deutscher Schlager. Bei uns hören Sie die neuen deutschen Schlagerhits immer zuerst. Schönen guten Morgen. Wir haben es damit 7:19. Beim Oktoberfest ist Halbzeit angesagt und das mit bestem Wiesenwetter und deutlich mehr Gästen. Das Münchner Oktoberfest ist in der ersten Woche mit mehr Menschen gestartet als im Vorjahr. Rund 3,8 Millionen Besucher waren es in der ersten Woche auf der Theresienwiese. Gut 300.000 mehr als letztes Jahr. Fabian Schaffer aus der Radio Paloma Redaktion weiß mehr dazu.
1: Vor allem unter der Woche zieht es deutlich mehr Menschen auf die Wiesen. Da liegt die Besucherzahl mehr als 18% über dem Vorjahr. Am Wochenende waren es dagegen etwas weniger Gäste. Eine entsprechende Kampagne sollte die Massen besser verteilen. Polizei und Sanitäter hatten trotzdem mehr zu tun. Die Polizei registrierte rund 470 Straftaten und Ordnungswidrigkeiten. Einen kleinen Überraschungstrend gibt es. Saures Radler wurde auffällig oft bestellt. Festbier etwas weniger.
0: Ja, und laut der Festleitung war es bisher eine sehr entspannte und friedliche Wiesen. Viele Besucher können das auch bestätigen. Andere wiederum, die können sich gar nicht mehr daran erinnern.
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0: Und heute Morgen geht es um Erik Philippi. Ja, die Trennung von Erik Philippi und Michelle, die bietet weiterhin Gesprächsstoff. Nachdem die beiden sich ja vor gut einem halben Jahr getrennt haben, gibt es jetzt wieder neue Details. Erst letzte Woche wurde ja bekannt, dass Erik Philippi per Telefon Schluss gemacht haben soll. Und nun kommt raus, dass er bereits schon längst wieder eine neue Freundin haben soll. Das schreibt zumindest die Bild-Zeitung. Demnach handelt es sich um eine 25-jährige Sängerin, die in Berlin und Wien lebt. Angeblich kennen die beiden sich auch schon länger. Und laut Bild-Zeitung soll Erik Philippi mittlerweile auch in Berlin leben. Und angeblich soll Eriks Mutter der neuen Frau an seiner Seite auch schon bei Instagram folgen. Naja, ich bin gespannt, wie das weitergeht. Wir halten Sie natürlich weiterhin auf dem Laufenden, denn wir bringen Sie immer näher an die Stars.
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Achim Petri am Montagmorgen hier auf Radio Paloma, 100% deutscher Schlager um 7.26 Uhr. SPD und CDU sind sich in Sachen Pflegereform weiterhin uneinig. Mehr dazu gleich bei uns in den Radio Paloma Nachrichten um 7:30 Uhr.

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1: Ich bin David Büchner. Die geplante Pflegereform sorgt weiter für Streit in der Regierungskoalition. Bundesgesundheitsminister Carsten Linnemann hält die SPD-Forderung nach einem Pflegedeckel für keine gute Idee. Er rechnete in der ARD vor, dass die Einsparungen nur bei rund 300 Euro pro Person lägen. Er kritisierte außerdem, dass die Debatte öffentlich ausgetragen wird. Die SPD hatte angekündigt, die geplante Pflegereform zu blockieren, wenn sie nicht überarbeitet wird. In England sind bei Protesten gegen das Verbot der Gruppe Palestine Action mehr als 50 Menschen festgenommen worden. Einige hätten Materialien zur Unterstützung der Gruppe gezeigt, die in Großbritannien als terroristische Organisation eingestuft ist, teilte die Polizei mit. Amnesty International kritisierte die Festnahmen. Sie seien ein beschämender Angriff auf die Meinungsfreiheit, hieß es. Die deutsche Gründerbranche bringt trotz Konjunkturschwäche immer mehr Milliarden-Startups hervor, auch dank des Booms um künstliche Intelligenz. Mit rund 8 Milliarden Euro sei bis Ende September schon mehr Risikokapital in Startups geflossen als im gesamten Vorjahr, zeigt der deutsche Startup-Monitor.
2: Bis Ende September sind 10 neue Startups mit einer Firmenbewertung von mindestens einer Milliarde Euro entstanden, so der Bericht. Das seien so viele neue Milliarden-Startups, sogenannte Unicorns, wie seit 2021 nicht. Mit nun insgesamt fast 40 Unicorns in Deutschland gäbe es einen Rekordwert. Die Gründerbranche profitiert von steigenden Investitionen in Rüstungsfirmen, die viel Geld von Investoren einwerben. Ein weiterer Wachstumstreiber ist KI. Aus Berlin, Tine Klimach.
1: Und zum Sport. Es war das zweite Spiel und die erste Niederlage für Jürgen Klopp als Bundestrainer. Die deutsche Fußballnationalelf hat ihr Heimspiel gegen Griechenland überraschend mit 0:1 verloren. Der neue Bundestrainer stellte sich jedoch vor seine Jungs.
3: Uns hat die Überzeugung gefehlt. Also es ist mein Job, dafür zu sorgen, dass wir beim nächsten Mal mehr Überzeugung haben für so eine Situation. Für die Situation, also was den Kader angeht, bin ausschließlich ich verantwortlich. Also ist ja auch absolut. Ich nehme das voll auf meine Kappe, ist keine Frage.
1: Am Donnerstag gibt es die nächste Möglichkeit zu punkten. Da geht es für Deutschland in der Nations League weiter gegen Serbien. Zum Wetter. Die aktuelle Vorhersage des deutschen Wetterdienstes. Die Woche startet mit warmem Herbstwetter. 23 bis 29 Grad sind heute möglich. Im Südwesten kann das Thermometer sogar bis auf 31 Grad klettern. Dazu gibt es im Norden und Westen einige Wolken. An der Nordsee kann es auch einige Regenschauer geben. Ansonsten ist es meist sonnig und trocken.
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4: In dieser Woche ohne Nora. Schönen guten Morgen, wir haben es 7.32 Uhr. 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

0: Erik Philippi um 7.39 Uhr.
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0: 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Sie können hier auch in dieser Woche wieder bei uns eine All-Inclusive-Balkonkabine für zwei gewinnen. 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Ja, und wo es heute hingeht, das weiß Carolina Colocci aus der Radio Paloma Redaktion, die für uns schon mal die schönsten Reise-Highlights rausgesucht hat.
2: Von Griechenland geht's weiter nach Albanien und hier wartet ein Naturwunder auf uns, das schon vom Namen her neugierig macht, und zwar das blaue Auge oder auf Albanisch Syri i Kalter. Haben Sie schon mal ein Auge gesehen, nur aus Wasser? Vor mir liegt eine glasklare Quelle mitten in einer grünen Landschaft. Das Wasser der Quelle sprudelt mit einer Leistung von rund 6000 Litern pro Sekunde aus einer noch nicht ganz erforschten Tiefe von über 50 Metern an die Oberfläche. Das Wasser leuchtet in einem unglaublichen Blau und in der Mitte wird es plötzlich tief dunkel, aber außen am Rand der Quelle ist es grün bewachsen. Und genau dieses Farbspiel

0: erinnert an eine Iris, daher also der Name Blaues Auge. Da würde man natürlich allzu gerne mal reinspringen, aber Achtung, Baden ist hier strengstens verboten und außerdem hat das Wasser nur knackige 13 Grad. Also lieber nur anschauen, genießen und sich im blauen Auge von Saranda verlieren.
1: Ja, das blaue Auge in Albanien, auf jeden Fall ein Reisehighlight, wenn Sie nächstes Jahr mit der Schlagerseereise unterwegs sind in der Adria. 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Ich drücke Ihnen ganz fest die Daumen.
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3: Kalt. 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

0: Actual Lina Dreves und durch hier auf Radio Paloma 100% deutscher Schlager. Schönen Wochenstart am Montag, wir haben 7.49 Uhr. In Sachen Pflegereform sind sich SPD und CDU uneinig und dabei soll am Mittwoch bereits eine Reform beschlossen werden. Mehr dazu hier gleich bei uns in den Radio Paloma Nachrichten um 8 Uhr. So, heute ist der 28. September und was der Tag für uns alle bereithält am Montag, das erfahren wir jetzt beim Blick in die Sterne.
1: 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Widder.
2: Heute ist ein Tag, an dem ein frischer Wind für Veränderungen sorgen könnte. Eine kleine Verrücktheit genügt. Genießen Sie den Spaß.
1: Stier.
2: Sie verfügen jetzt über viel Durchsetzungskraft. Sie wissen, was Sie wollen und gehen direkt auf ein Ziel zu. Aber aufgepasst, Sie reagieren auch besonders impulsiv.
1: Zwillinge.
2: Diesen Tag sollten Sie der Partnerschaft widmen. Nehmen Sie sich Zeit für Ihre Liebe und verbringen Sie ein paar harmonische Stunden zu zweit.
1: Krebs.
2: Versuchen Sie, zu viele Dinge auf einmal zu machen? Heute müssen Sie Ihre Energie auf das wirklich Wichtige konzentrieren. Das Leben fordert Sie auf, Unnützes loszulassen.
1: Löwe.
2: Die Melancholie stattet Ihnen heute einen Besuch ab und bringt Sie zum Nachdenken. Zum einen fühlen Sie sich dadurch etwas schwermütig, zum anderen ist Ihr Draht zu Ihren eigenen Gefühlen nun besonders stark.
1: Jungfrau.
2: Eventuell setzen Sie sich heute rücksichtslos durch, ohne es zu merken. Ihre momentane Kampfstimmung bringt zwar vieles in Gang, löst aber auch Konflikte aus.
1: Waage.
2: Sie strahlen eine besondere Freundlichkeit aus, sind kompromissbereit und betonen das Gemeinsame. Begegnungen mit Mitmenschen können deshalb zu besonders erfreulichen Erfahrungen werden.
1: Skorpion.
2: Ziehen Sie Bilanz. Was haben Sie in letzter Zeit solide aufgebaut? Was haben Sie versäumt? Heute werden Sie mit den Konsequenzen konfrontiert.
1: Schütze.
2: Übernehmen Sie die Verantwortung für Ihr Handeln und Tun. Sie können jetzt vieles verbessern.
1: Steinbock.
2: Heute sind Sie sehr fantasievoll, was sich positiv auf jede kreative Tätigkeit auswirkt. Ein Sonnenuntergang oder Musik können zu einem tiefen Erlebnis werden.
1: Wassermann.
2: Innerer oder äußerer Leistungsdruck kann jetzt eine Arbeit schwierig werden lassen. Sie fühlen sich eingeengt.
1: Fische.
2: Unzufrieden mit sich selbst? Nehmen Sie sich Raum und Zeit, um für das eigene Wohl zu sorgen. Wenn Sie eine halbe Stunde etwas genießen, was Ihnen wirklich Freude macht, dürfte sich Ihr Stimmungsbarometer heben.
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1: Ich bin Babette Büchner. Nach den jüngsten Landtagswahlen drängt die Union den Koalitionspartner SPD dazu, geplante Reformen nicht länger zu blockieren. Heute soll es laut Medienberichten interne Krisengespräche geben.
2: Vor allem bei der Pflege hakt es gewaltig. Eigentlich wollte Gesundheitsminister Lindemann seine Reformpläne am Mittwoch ins Kabinett bringen. Die SPD will ein reines Kürzungspaket aber nicht mittragen. Sie fordert einen gerechten Beitrag der Privatversicherten und einen Pflegedeckel. Der soll verhindern, dass die Eigenanteile für Pflegebedürftige und Angehörige für einen Platz im Heim immer weiter steigen. Einen Pflegedeckel lehnt aber Gesundheitsminister Lindemann ab. Katrin Müller, Nachrichtenredaktion.
1: 2024 hatten sich der Irak und die USA darauf geeinigt. Das US-Militär ist jetzt vollständig aus dem Irak abgezogen. Alle Kampftruppen und Kräfte zur logistischen Unterstützung hätten das Land verlassen, sagte ein irakischer Regierungsvertreter. Zuletzt waren dort noch rund 2500 US-Soldaten stationiert. Der Irak feiert den Abzug nun mit 4 offiziellen Feiertagen als Tag der Unabhängigkeit. In Deutschland ist in diesem Jahr bereits mehr Solarstrom erzeugt worden als im gesamten vergangenen Jahr. Nach Daten des Bundesverbands Solarwirtschaft wurden bis zum 27. September, also gestern, 90,2 Terawattstunden Solarstrom produziert. Im gesamten vergangenen Jahr waren es 90.
3: Der Rekord in diesem Jahr hängt zum einen mit ungewöhnlich vielen Sonnenstunden zusammen. Dazu kommen immer mehr neue Anlagen auf Wohn- und Gewerbegebäuden oder Freiflächen. Gleichzeitig warnt der Verband, dass die geplante Novelle des Erneuerbare-Energien-Gesetzes neue Investitionen bremsen könnte. Ab dem kommenden Jahr will die Bundesregierung den Ausbau neu ausrichten und zum Beispiel auch kleine Solaranlagen mit einer Leistung unter 25 Kilowatt nicht mehr dauerhaft fördern. Diana Kramer, Nachrichtenredaktion.
1: Und zum Fußball. Nach der 0:1-Niederlage gegen Griechenland gestern Abend hat sich Bundestrainer Jürgen Klopp vor seine Mannschaft gestellt. Er übernahm die Verantwortung für den Fehlstand in der Nations League, für seine große Sichtung mit dem Doppelkader, für Aufstellung und Ergebnis. Es gebe für ihn aber keinen Grund, in Depressionen zu verfallen. Das Team werde besser werden, so Klopp. Nächster deutscher Gegner ist am Donnerstag Serbien. Zum Wetter. Die aktuelle Vorhersage des Deutschen Wetterdienstes. Die Woche startet mit warmem Herbstwetter. 23 bis 29 Grad sind heute möglich. Im Südwesten kann das Thermometer sogar bis auf 31 Grad klettern. Dazu gibt es im Norden und Westen einige Wolken. An der Nordsee kann es auch einige Regenschauer geben. Ansonsten ist es meist sonnig und trocken.
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4: Und das am Montag um 7:58 auf geht's in die neue Woche und das jetzt mit der Nummer 1 aus den Schlagern der Woche. Ja, zum dritten Mal hat sie es auf die 1 geschafft, Helene Fischer, und an meiner Seite, ja, soll sie auch ein viertes Mal den goldenen Schlagerschatzthron für sich beanspruchen. Sie bestimmen es, sagen Sie uns Ihre 3 Lieblingshits ganz einfach auf radiopaloma.de und am Samstag gibt's dann die nächste Ausgabe der 30 meistgewünschten Hits von 15 bis 18 Uhr. Hallo.

0: Maximin Rossi und Micky Krause, was bitte was hier auf Radio Paloma, 100% deutscher Schlager. Schönen guten Morgen heute am Montag, wir haben es 9:09. Ja und was bitte was war das denn gestern für eine Pleite der deutschen Fußballnationalmannschaft? Sie hat das erste Heimspiel unter dem neuen Bundestrainer Jürgen Klopp verloren. Gegen Griechenland stand es am Ende 0:1, das erste Mal, dass wir überhaupt gegen Griechenland verloren haben. Ja, damit ist das Heimdebüt von Jürgen Klopp als Bundestrainer misslungen und wir sprechen heute Morgen drüber mit Thomas Bremser aus der Radio Paloma Redaktion. Schönen guten Morgen.
1: Ja, guten Morgen.
0: Thomas, wie ist es denn zu diesem, ja, sagen wir mal, Stimmungsdämpfer tatsächlich gekommen?
1: Ja, es war einfach zu wenig, vor allem nach vorne. Kaum Ideen gegen defensiv sehr starke Griechen, die, wenn sie mal nach vorne gespielt haben, auch gefährlich waren. 15 Minuten vor Schluss, dann das Tor. Jürgen Klopp im schwarzen Pulli immer wieder am Schimpfen auf der Bank, aber er nimmt sein junges Team in Schutz.
2: Also es gibt für mich keinen Grund, jetzt in Depressionen zu fallen, sagen, Gott, wir sind ja doch so schlecht. Das sind wir nicht. Aber wir sind ja jetzt nicht schon wieder so gut, wie wir gerne wären. Wenn ihr jemanden kritisieren wollt, macht das mit mir. Das meine ich ernst.
1: Die deutschen Fans haben dem Team trotz der Pleite applaudiert.
0: Ja, lass uns mal ein bisschen auf die Aufstellung der Spieler gucken. Auf welche Spieler hat denn Klopp da gegen Griechenland gesetzt?
1: Ja, 5-mal hat er gewechselt nach dem Spiel in Amsterdam. Im Tor Alexander Nübel musste sich kaum beweisen. In der Abwehr Bissek von Inter Mailand und der Stuttgarter Wagnermann haben das ordentlich gemacht. Vorne der Frankfurter Ebno Talib mit nur wenigen Aktionen. Und sein Debüt hat Conte gefeiert nach nur 11 Bundesligaspielen für Hoffenheim. Mhm. Viele kennen diese Namen vermutlich gar nicht. Das zeigt auch, Klopp testet aktuell sehr viel aus. Darum kann auch noch nicht alles klappen.
0: Ja, nichtsdestotrotz können wir schon mal eine kleine Bilanz ziehen. Die ersten beiden Klopp-Spiele sind jetzt rum. Was läuft denn bisher schon gut und wo läuft es nicht so gut? Wo hapert's noch?
1: Ja gut, der Kampf stimmt natürlich, aber vor allem nach vorne läuft noch nicht viel zusammen. Aber da sagt Klopp zu Recht, die zusammengewürfelte Truppe hat kaum trainiert und Fußballer brauchen Training und Abläufe.
2: Dass der deutsche Fußball aktuell nicht in der besten Situation aller Zeiten ist und Jürgen Klopp nicht vorbeikommt und einmal kurz mit Hand auflegen alle Probleme löst. Also ich wusste das vorher, falls es irgendwer nicht wusste, dann wissen wir es jetzt.
1: So ein Umbruch braucht also Zeit, auch wenn Klopp die eigentlich nicht hat.
0: Naja, denn am Donnerstag geht es ja schon weiter in den Nations League, ne? Wie sehen denn jetzt die nächsten Tage aus für das deutsche Team? Ich meine, es stehen jetzt nochmal 2 Spiele an.
1: Ja, Bettenwechsel im DFB-Quartier in Herzogenaurach. Der XXL-Kader wird einmal fast komplett ausgetauscht. Das zweite Team war am Abend schon im Stadion auf der Tribüne, so wie Nick Woltemade oder Said El Mala. Die Spieler sind kurz vor Schluss dann mit dem Bus abgereist ins Quartier, müssen heute gleich 2-mal trainieren und spielen dann gegen Serbien am Donnerstag in München und in Griechenland am Sonntag. Der erste Kader ist zum Teil schon abgereist, einige bleiben aber beim Team wie Nico Schlotterbeck oder Serge Gnabry.
0: Ja und Jürgen Klopp hat ja eigentlich davor gesagt, ne, die Null muss stehen und zumindest hat die Offensive das souverän umgesetzt. Na, man muss ja mal das Positive betonen. So, kurzer Blick auf die Uhr. Wir haben es damit 8:12. Einen schönen guten Morgen. Ja, rein geht's in den neuen Tag heute am 28. September. Und wir starten mit tollen Schlager-News gleich in die neue Woche. Denn Sonja Liebing und Bernhard Brink, die haben wieder einen gemeinsamen Song aufgenommen. Wie er klingt und wann er rauskommt, das erfahren Sie gleich hier bei uns in den Radio Paloma Star News. Denn wir bringen Sie immer näher an die Stars. Schönen guten Morgen jetzt mit Roland Kaiser.

0: auf allen Sprachen. Tequero, Mari Reim hier auf Radio Paloma, 100% deutscher Starker. Schönen guten Morgen am Montag, wir haben es 8 Uhr und 19 Minuten. Der Wocheneinkauf, der könnte mal wieder teurer werden. Milchprodukte wie Quark, Butter und Joghurt könnten tatsächlich schon bald wieder teurer werden. Warum, weiß Lea Matschulat aus der Radio Paloma Redaktion.
1: Aufs bisherige Jahr gesehen kostet ein Liter frische Milch im Schnitt 95 Cent. Zu wenig finden Milchindustrieverband und auch die Milchbauern selbst. Sie versuchen schon länger, höhere Preise durchzusetzen. Die Argumente der Branche: zum einen steigt die Nachfrage nach Milch, Quark und anderen Milchprodukten wie Skyr. Das liegt mit am aktuellen Proteinhype. Zum anderen gibt es im Moment in einigen Regionen weniger Milch auf dem Markt. Das liegt an der Trockenheit in diesem Jahr.
0: Naja, also Milchprodukte könnten demnächst wieder teurer werden. Besonders Quark und Skyr. Naja, da ist dann wahrscheinlich nur noch Magerstufe drin, ne?
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0: Und heute Morgen geht es um Sonja Liebing und Bernhard Brink.
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0: Ja, das sind doch mal tolle Nachrichten zum Start in die neue Woche. Sonja Liebing und Bernhard Brink bringen wieder gemeinsam einen Song heraus. 2020 haben die beiden ja mit Du hast mich einmal zu oft angesehen schon mal einen Riesenknaller gelandet. Über 16 Millionen Aufrufe bei Spotify und mehr als 10 Millionen Aufrufe bei YouTube sprechen für sich. Ja, und das wollen die beiden jetzt wiederholen. Gestern hat Sonja bei Instagram auch schon eine erste Hörprobe für uns alle präsentiert. Und so klingt das neue Duett.
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0: Du kannst es immer noch, wird der Song heißen, von Bernhard Brink und Sonja Liebing. Und der wird jetzt am Freitag bereits rauskommen. Also darauf können wir uns auf jeden Fall schon mal freuen. Na, wenn das mal nicht ein toller Start in die neue Woche ist. Übrigens fragt Sonja Liebing auf Instagram, wie sie denn diesen neuen Song finden. Ja, klicken Sie sich mal rein und schreiben Ihre Meinung dazu. Also ich finde den auf jeden Fall schon mal klasse.
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Schönen Wochenstart heute am Montag. Hier ist Radio Paloma, 100% deutscher Schlager um 8.26 Uhr. SPD und CDU sind sich in Sachen Pflegereform uneinig. Mehr dazu hier gleich bei uns in den Radio Paloma Nachrichten um 8:30 Uhr.

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1: Ich bin Babit Büchner. Nach den jüngsten Landtagswahlen drängt die Union den Koalitionspartner SPD dazu, geplante Reformen nicht länger zu blockieren. Heute soll es laut Medienberichten interne Krisengespräche geben.
2: Vor allem bei der Pflege hakt es gewaltig. Eigentlich wollte Gesundheitsminister Lindemann seine Reformpläne am Mittwoch ins Kabinett bringen. Die SPD will ein reines Kürzungspaket aber nicht mittragen. Sie fordert einen gerechten Beitrag der Privatversicherten und einen Pflegedeckel. Der soll verhindern, dass die Eigenanteile für Pflegebedürftige und Angehörige für einen Platz im Heim immer weiter steigen. Einen Pflegedeckel lehnt aber Gesundheitsminister Lindemann ab. Katrin Müller, Nachrichtenredaktion.
1: 2024 hatten sich der Irak und die USA darauf geeinigt. Das US-Militär ist jetzt vollständig aus dem Irak abgezogen. Alle Kampftruppen und Kräfte zur logistischen Unterstützung hätten das Land verlassen, sagte ein irakischer Regierungsvertreter. Zuletzt waren dort noch rund 2500 US-Soldaten stationiert. Der Irak feiert den Abzug nun mit 4 offiziellen Feiertagen als Tag der Unabhängigkeit. In Deutschland ist in diesem Jahr bereits mehr Solarstrom erzeugt worden als im gesamten vergangenen Jahr. Nach Daten des Bundesverbands Solarwirtschaft wurden bis zum 27. September, also gestern, 90,2 Terawattstunden Solarstrom produziert. Im gesamten vergangenen Jahr waren es 90.
3: Der Rekord in diesem Jahr hängt zum einen mit ungewöhnlich vielen Sonnenstunden zusammen. Dazu kommen immer mehr neue Anlagen auf Wohn- und Gewerbegebäuden oder Freiflächen. Gleichzeitig warnt der Verband, dass die geplante Novelle des Erneuerbare-Energien-Gesetzes neue Investitionen bremsen könnte. Ab dem kommenden Jahr will die Bundesregierung den Ausbau neu ausrichten und zum Beispiel auch kleine Solaranlagen mit einer Leistung unter 25 Kilowatt nicht mehr dauerhaft fördern. Diana Kramer, Nachrichtenredaktion.
1: Und zum Fußball. Nach der 0:1-Niederlage gegen Griechenland gestern Abend hat sich Bundestrainer Jürgen Klopp vor seine Mannschaft gestellt. Er übernahm die Verantwortung für den Fehlstart in der Nations League, für seine große Sichtung mit dem Doppelkader, für Aufstellung und Ergebnis. Es gebe für ihn aber keinen Grund, in Depressionen zu verfallen. Das Team werde besser werden, so Klopp. Nächster deutscher Gegner ist am Donnerstag Serbien. Zum Wetter. Die aktuelle Vorhersage des Deutschen Wetterdienstes. Die Woche startet mit warmem Herbstwetter. 23 bis 29 Grad sind heute möglich. Im Südwesten kann das Thermometer sogar bis auf 31 Grad klettern. Dazu gibt es im Norden und Westen einige Wolken. An der Nordsee kann es auch einige Regenschauer geben. Ansonsten ist es meist sonnig und trocken.
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4: Und das um 8.32 Uhr. Einen schönen guten Morgen heute am Montag. Wir starten in die neue Woche, ja, und starten auch eine neue Runde zur großen Schlagerseereise. Nächstes Jahr im Oktober geht's durch die Adria vom 2. bis zum 9. Oktober ganz genau. Und jeden Tag stellen wir Ihnen auch in dieser Woche wieder eine Sehenswürdigkeit auf unserer Reiseroute vor. Ja, und dabei ist auch in dieser Woche wieder genaues Zuhören angesagt, denn am Ende der Woche gibt's dazu eine Frage. 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Nachher um 9.40 Uhr hören wir uns nochmal das Reise-Highlight, die Reisesehenswürdigkeit von heute an. Und morgen um 7.40 Uhr gibt es dann schon die nächste.

0: Roger Whittaker um 8.40 Uhr. Guten Morgen.
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0: Ja, und wie immer montags ist er uns auch in dieser Woche zugeschaltet. Unser Experte für einen gesunden Lifestyle, Ralf Bohlmann. Einen wunderschönen guten Morgen.
2: Guten Morgen, lieber Stefan.
0: Ralf, ich habe mich ja in den letzten Monaten optisch ja schon ein bisschen verändert. Ne? Ich habe ordentlich abgenommen, bin auch zufrieden damit. Allerdings habe ich irgendwie auch das Bedürfnis, mehr Krafttraining zu machen. Mein Coach sagt allerdings, das brauche ich nicht unbedingt. Und darüber möchte ich heute Morgen mit dir mal sprechen, quasi mit mir als lebendes Beispiel. Was ist denn der Unterschied zwischen abnehmen und schlanker werden?
2: Ja, riesengroßer Unterschied. Abnehmen heißt, die Zahl auf der Waage geht runter, wird kleiner. Du wirst weniger Mensch. Schlank werden heißt, du veränderst deine Körperzusammensetzung. Mehr Muskeln, weniger Fett. Mhm. Und das ist natürlich nicht dasselbe. Ich kann bei gleichem Gewicht athletisch aussehen oder weich. Und das sagt dir die Waage überhaupt nicht. Also darauf darfst du achten.
0: Ja, vielleicht geht's ja auch ganz vielen so wie mir, gerade aktuell. Ich meine, ich trainiere zwar ein bisschen im Fitnessstudio, aber ich habe so ein bisschen das Gefühl, einmal die Woche, das reicht nicht wirklich aus.
2: Naja, das kommt darauf an, was du im Fitnessstudio machst. Zum Beispiel, wenn du dort Cardio machst, Stepper oder das Laufband und das im Kaloriendefizit, dann verlierst du Muskeln. Mhm. Nicht nur, aber auch. Dann wirst du leicht.

0: leichter, aber auch weicher. Wenn du Krafttraining machst, behältst du trotz Kaloriendefizit deine Muskeln. Du verlierst überwiegend Fett. Mhm. Und das macht dann schlank und knackig. Also es kommt immer darauf an, was du im Fitnessstudio machst. Krafttraining gehört dazu, wenn du knackig werden willst.
1: Also könnte man mit anderen Worten auch sagen, dass es primär vielleicht eigentlich gar nicht um das Leichterwerden geht so insgesamt, sondern tatsächlich eher ums Knackiger. Was sind denn da also die entscheidenden Stellschrauben?
0: Also erstens Kalorien runter, Kaloriendefizit. Und zwar vernünftig, 300, 500 Kalorien am Tag. Mhm. Das ist der erste Punkt. Nicht zu krasses Defizit, sonst geht der Körper in den Notmodus, sondern ein vernünftiges Kaloriendefizit.
1: Jawohl.
0: Zweitens, das Eiweiß trotzdem eher rauf. Drittens, Krafttraining dazu. Die Muskeln müssen angesprochen werden und dann wissen sie, ich sollte besser bleiben. Ganz wichtig. Und viertens, Kohlenhydrate. Brot, Nudeln, Reis, Kartoffeln, eher ums Training herum. Vorher oder nachher. Mhm. Wie schlank und knackig du aussiehst, das hängt an deiner Körperzusammensetzung. Völlig klar. Muskeln statt Fett. Und wenn du dich kraftvoller und knackiger sehen willst, dann ist Krafttraining plus Eiweiß die Lösung. Dazu ein leichtes Kaloriendefizit, 300, 500 Kalorien am Tag, nicht mehr. Und dann wird das auch. Versprochen.
1: Ja, klingt doch eigentlich ganz einfach. Ralf, vielen Dank für deine Tipps heute Morgen. Wir hören uns nächste Woche dann wieder.
0: Sehr gern, Stefan. Bis bald.
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0: Neue Musik von Andreas Martin. Will hören, wie laut dein Herz schlägt hier auf Radio Paloma. 100% deutscher Schlager. Bei uns hören Sie die neuen deutschen Schlagerhits immer zuerst. Schönen guten Morgen am Montag. Wir haben es 8.50 Uhr.
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0: Ja, einen schönen guten Morgen nochmal. SPD und CDU sind sich in Sachen Pflegereform uneinig. Dabei soll jetzt am Mittwoch bereits eine Reform beschlossen werden. Mehr dazu hier gleich bei uns in den Radio Paloma Nachrichten um 9 Uhr. Ja, in dieser Woche sollen die Preise an der Tankstelle sinken. Ab Donnerstag, also ab dem 1. Oktober, gilt wieder ein Tankrabatt, wie wir ihn schon aus Mai und Juni kennen. Bundestag und Bundesrat haben ihn am Freitag auf den Weg gebracht. Bis Ende Dezember soll die Energiesteuer auf Diesel und Benzin damit um 14 Cent pro Liter sinken. Die Mehrwertsteuer eingerechnet ergibt sich so dann eine Entlastung von etwa 17 Cent pro Liter für uns Autofahrer. Und darüber sprechen wir heute Morgen mit Fiona Reinhardt aus der Radio Paloma Redaktion. Schönen guten Morgen.
2: Hi, schönen guten Morgen.
0: So, der Tankrabatt gilt ab Donnerstag. Bekommen wir Autofahrer den denn auch ab Donnerstag direkt zu spüren?
2: Bis dieser günstigere Sprit wirklich in den Tanks der Tankstellen ist, dauert es natürlich etwas. Aber Experten gehen trotzdem davon aus, dass die Preise in der Nacht zu Donnerstag schnell fallen werden. So war das zumindest auch beim letzten Tankrabatt im Mai und Juni. Mhm. Das hat wohl zum einen mit den Erwartungen der Kunden zu tun, zum anderen auch mit dem Wettbewerb. Wir müssen uns jetzt aber keinen Stress machen und nachts direkt zur Tankstelle eilen. Seit der 12-Uhr-Regel ist der billigste Moment zum Tanken sowieso am späten Vormittag, sagen Experten. Also am besten schauen wir uns jetzt erstmal an, inwiefern die Mineralölkonzerne die Steuersenkung auch weitergeben.
0: Ja, also ich bin da sehr gespannt. Ne? Komischerweise immer, wenn irgendwie eine Krise ist, gehen die Preise sofort hoch. Aber dann, wenn die Preise mal runtergehen, dann muss das Zeug erst in die Tanks von der Tankstelle.
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1: Ich bin Babit Büchner. Die Koalition streitet seit den jüngsten Landtagswahlen wieder heftig über den weiteren Reformkurs, besonders beim Thema Gesundheit und Pflege. Die SPD hat angekündigt, die geplante Pflegereform aus dem CDU-geführten Gesundheitsministerium zu blockieren, wenn sie nicht überarbeitet wird.
2: Gesundheitsminister Lindemann gab sich am Abend in der ARD optimistisch. Schon früher habe man sich in der Regierung teilweise erst 2 Stunden vor dem Einbringen einer Reform ins Kabinett darauf geeinigt. Der Streit sei also gerade nichts Ungewöhnliches. Allerdings sind Kompromisse kaum abzusehen. Die SPD will konkrete Änderungen jetzt. Die Union lehnt die ab. Die SPD will als erstes sofort strukturelle Reformen. Die Union dafür erst Ende Oktober eine Kommission einsetzen, die dann wohl Monate für Ergebnisse bräuchte. Aus Berlin, Ronny Thorau.
1: Viele Sonnenstunden und immer mehr Photovoltaikanlagen. In Deutschland ist in diesem Jahr bereits bis Ende September mehr Solarstrom erzeugt worden als im gesamten vergangenen Jahr. Bis zum 27. September waren es 90,2 Terawattstunden. Im Gesamtjahr 2025 waren es 90, teilte der Bundesverband Solarwirtschaft mit. Der Verband erklärte den 27. September deshalb zum Solar Day. Taylor Swift hat bei der Verleihung der MTV Video Music Awards die begehrte Trophäe für das Video des Jahres gewonnen und Geschichte geschrieben. Die Pop-Ikone ist nun die meistdekorierte Künstlerin mit insgesamt 33 VMA-Trophäen in ihrer Laufbahn. Swift gewann auch in der Sparte Beste Regie und wurde mit einem neuen Sonderpreis für Regiearbeit geehrt. Noch häufiger kam aber Superstar Madonna auf die Bühne. Sie räumte am Ende 7 Preise ab. Und zum Fußball. Nach der 0:1-Niederlage gegen Griechenland gestern Abend hat sich Bundestrainer Jürgen Klopp vor seine Mannschaft gestellt. Er übernahm die Verantwortung für das Ergebnis, sieht aber keinen Grund, in Depressionen zu verfallen.
3: Dass der deutsche Fußball aktuell nicht in der besten Situation aller Zeiten ist und Jürgen Klopp nicht vorbeikommt und einmal kurz mit Hand auflegen alle Probleme löst. Also ich wusste das vorher, falls es irgendjemand nicht wusste, dann wissen wir es jetzt. Es geht ganz normal weiter. Das ist Entwicklung.
1: Nächster deutscher Gegner ist am Donnerstag Serbien. Zum Wetter. Die aktuelle Vorhersage des deutschen Wetterdienstes. Auf den letzten Metern bringt der September noch einmal den Sommer zurück. 23 bis 29 Grad sind heute möglich. Im Südwesten kann das Thermometer sogar bis auf 31 Grad klettern. Dazu ist es oft sonnig und trocken. Nur im Norden und Westen ziehen einige dichtere Wolkenfelder durch. Und an der Nordsee kann es auch einige Regenschauer geben.
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4: In dieser Woche nur mit Stefan. Nora hat Urlaub. Schönen guten Morgen. Wir haben es 8:53 und das heißt, wir starten eine neue Runde im Nur 9 Uhr Schlagerquiz. Auch in dieser Woche gibt es sie wieder zu gewinnen. Die Nur 9 Uhr Uhr, digital und multifunktional. Ein smarter Lautsprecher mit Wecker und Uhr. Ja, und Sie müssen uns einfach nur sagen, welchen Schlagerstar wir denn suchen. Den müssen Sie anhand der Stimme erkennen. Und in dieser Woche klingt die Stimme so.
5: Der Giovanni ist ein sehr freundlicher Mensch.
4: Och, das kann man ja ganz einfach erraten.
5: Der Giovanni ist ein sehr freundlicher Mensch.
4: Ja, wenn Sie jetzt wissen, wer das ist, dann einfach Lösung abgeben auf radiopaloma.de. Ab morgen gibt's dann, wie jede Woche, auch einen Hinweis zur Stimme. Jeden Tag einen neuen und am Freitag dann die Auflösung. Und apropos Auflösung, übrigens für alle, die es letzte Woche nicht mitbekommen haben, wir haben letzte Woche Christine Stark gesucht. Aber in dieser Woche ist das hier die Stimme, die wir suchen.
5: Der Giovanni ist ein sehr freundlicher Mensch.
4: Also jetzt Lösung abgeben. Ganz einfach auf Radio.

0: Gruner und Brunner zum Start in die neue Woche hier auf Radio Paloma, 100% deutscher Schlager. Wir haben es 8:50. Ja, von wegen Herbstanfang, ja, in den nächsten Tagen meldet sich der Sommer nochmal so richtig zurück. Die Temperaturen klettern teilweise sogar nochmal Richtung 30 Grad Marke. Die Chance kann man nutzen, findet zumindest Ronny Thorau aus der Radio Paloma Redaktion, um nochmal so ein paar Dinge nachzuholen, die man im Sommer nicht geschafft hat. Und dazu ist er jetzt bei uns. Schönen guten Morgen.
1: Ja, guten Morgen.
0: So, was hast du denn im Sommer nicht geschafft, was du jetzt in dieser Woche nachholen willst?
1: Naja, also ich zum Beispiel bin ein echter Eis-Ess-Freund, aber ich war im Sommer jetzt eher in kühleren Urlaubsgefilden unterwegs. Da ging das nicht so rum, weil unter 25 Grad esse ich kein Eis. Das ist jetzt also eine perfekte Gelegenheit.
0: Ja.
1: Ich habe zum Beispiel noch nicht mal die offizielle Eissorte des Jahres des italienischen Eisverbandes in Deutschland gekostet. Mhm. Pinocchio, ja, aus Milcheis, Erdbeersorbet und Grissini-Brotstangen in Schoko getaucht.
0: Mhm.
1: Ja, und ehrlich gesagt habe ich auch die Eissorte des letzten Jahres nicht geschafft. Strauß, Himbeereis mit rosa Pfeffer. Also da muss und kann ich jetzt in diesem Sommernachschlag nochmal ordentlich nacharbeiten.
0: Ja, dann wird es auf jeden Fall Zeit. Ich wünsche dir viel Spaß dabei. Und außer Eis schlemmen, was kann man denn noch so machen jetzt, wenn der Sommer nochmal auftritt?
1: Also viele Menschen haben tatsächlich am Ende des Sommers immer so eine Art Blues. Weniger, weil der Sommer vorbei ist, sondern eher, weil sie sich so viel vorgenommen hatten für den Sommer und dann den Sommer gefühlt zu wenig dafür genutzt haben.
0: Mhm.
1: Wenn man sich Umfragen und Listen zu vorher geplanten Sommeraktivitäten anschaut, dann steht da vieles drauf, was mit Aktivitäten draußen zu tun hat. Oft auch Sachen mit Freunden und Familie und sich mal richtig erholen zu wollen.
0: Okay, das heißt, davon sollte man sich jetzt ein bisschen was vornehmen für quasi ja jetzt diesen Nachholsommer.
1: Ganz genau. Kleine Ausflüge an den See oder wandern gehen, Fahrradfahren, stressfreie Aktivitäten in der Natur. Und das Ganze gerne mit Familie und Freunden. Abends dann vielleicht auch zusammen draußen sitzen, die warme Abendstimmung und den Sonnenuntergang auf der Terrasse oder im Garten genießen.
0: Mhm.
1: Und ganz wichtig, wirklich alles stressfrei. Also keine Hauruck-Reisen jetzt oder Event-Hopping,
0: mhm,
1: sondern eher mit netten Menschen oder auch einfach nur mit einem Buch auf der Parkbank Füße und Seele baumeln lassen. Weil das ist vielleicht bei vielen sogar das, was sie im Sommer am wenigsten geschafft haben, mal ganz erholsam einen Sommertag nichts zu tun.
0: Na, das ist doch ein guter Plan für diese Woche. Vielen Dank, Ronny Thorau.
1: Sehr gerne.
0: So, kurzer Blick auf die Uhr. Wir haben es damit 9 Uhr und gleich 13 Minuten. Wir starten rein in die neue Woche, heute am 28. September. Ja, ein gutes halbes Jahr ist jetzt die Trennung von Michelle und Erik Philippi her. Aber es gibt immer wieder neue Details zur Trennung. Demnach soll jetzt wohl Erik Philippi schon eine neue Freundin haben. Mehr dazu ja gleich bei uns in den Radio Paloma Star News, denn wir bringen sie immer näher an die Stars. Schönen guten Morgen jetzt mit Alessa. Hier ist Adrenalin.

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0: Eva Luginger, Weite Straßen hier auf Radio Paloma, 100% deutscher Schlager. 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Schönen guten Morgen, heute am Montag, wir haben es 9:19 Uhr. Beim Oktoberfest ist Halbzeit angesagt und das mit bestem Wiesenwetter und deutlich mehr Gästen. Das Münchner Oktoberfest ist in der ersten Woche mit mehr Menschen gestartet als im Vorjahr. Rund 3,8 Millionen Besucher waren es in der ersten Woche auf der Theresienwiese. Gut 300.000 mehr als letztes Jahr. Fabian Schaffer aus der Radio Paloma Redaktion weiß mehr dazu.
1: Vor allem unter der Woche zieht es deutlich mehr Menschen auf die Wiesen. Da liegt die Besucherzahl mehr als 18% über dem Vorjahr. Am Wochenende waren es dagegen etwas weniger Gäste. Eine entsprechende Kampagne sollte die Massen besser verteilen. Polizei und Sanitäter hatten trotzdem mehr zu tun. Die Polizei registrierte rund 470 Straftaten und Ordnungswidrigkeiten. Einen kleinen Überraschungstrend gibt es. Saures Radler wurde auffällig oft bestellt. Festbier etwas weniger.
0: Ja, und laut der Festleitung war es bisher eine sehr entspannte und friedliche Wiesen. Viele Besucher können das auch bestätigen. Andere wiederum, die können sich gar nicht mehr daran erinnern.
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0: Und heute Morgen geht es um Erik Philippi. Ja, die Trennung von Erik Philippi und Michelle, die bietet weiterhin Gesprächsstoff. Nachdem die beiden sich ja vor gut einem halben Jahr getrennt haben, gibt es jetzt wieder neue Details. Erst letzte Woche wurde ja bekannt, dass Erik Philippi per Telefon Schluss gemacht haben soll. Und nun kommt raus, dass er bereits schon längst wieder eine neue Freundin haben soll. Das schreibt zumindest die Bild-Zeitung. Demnach handelt es sich um eine 25-jährige Sängerin, die in Berlin und Wien lebt. Angeblich kennen die beiden sich auch schon länger. Und laut Bild-Zeitung soll Erik Philippi mittlerweile auch in Berlin leben. Und angeblich soll Eriks Mutter der neuen Frau an seiner Seite auch schon bei Instagram folgen. Naja, ich bin gespannt, wie das weitergeht. Wir halten Sie natürlich weiterhin auf dem Laufenden, denn wir bringen Sie immer näher an die Stars.
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Patrick Lindner, wenn der Wahnsinn will, hier auf Radio Paloma, 100% deutscher Schlager. Schönen guten Morgen heute am Montag, schönen Wochenstart, wir haben es 9.26 Uhr. SPD und CDU sind sich in Sachen Pflegereform uneinig. Dabei soll am Mittwoch bereits eine Reform beschlossen werden. Mehr dazu hier gleich bei uns in den Radio Paloma Nachrichten.

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1: Ich bin Babit Büchner. Die Koalition streitet seit den jüngsten Landtagswahlen wieder heftig über den weiteren Reformkurs, besonders beim Thema Gesundheit und Pflege. Die SPD hat angekündigt, die geplante Pflegereform aus dem CDU-geführten Gesundheitsministerium zu blockieren, wenn sie nicht überarbeitet wird.
2: Gesundheitsminister Linnemann gab sich am Abend in der ARD optimistisch. Schon früher habe man sich in der Regierung teilweise erst 2 Stunden vor dem Einbringen einer Reform ins Kabinett darauf geeinigt. Der Streit sei also gerade nichts Ungewöhnliches. Allerdings sind Kompromisse kaum abzusehen. Die SPD will konkrete Änderungen jetzt. Die Union lehnt die ab. Die SPD will als erstes sofort strukturelle Reformen. Die Union dafür erst Ende Oktober eine Kommission einsetzen, die dann wohl Monate für Ergebnisse bräuchte. Aus Berlin, Ronny Thorau.
1: Viele Sonnenstunden und immer mehr Photovoltaikanlagen. In Deutschland ist in diesem Jahr bereits bis Ende September mehr Solarstrom erzeugt worden als im gesamten vergangenen Jahr. Bis zum 27. September waren es 90,2 Terawattstunden. Im Gesamtjahr 2025 waren es 90, teilte der Bundesverband Solarwirtschaft mit. Der Verband erklärte den 27. September deshalb zum Solar Day. Taylor Swift hat bei der Verleihung der MTV Video Music Awards die begehrte Trophäe für das Video des Jahres gewonnen und Geschichte geschrieben. Die Pop-Ikone ist nun die meistdekorierte Künstlerin mit insgesamt 33 VMA-Trophäen in ihrer Laufbahn. Swift gewann auch in der Sparte Beste Regie und wurde mit einem neuen Sonderpreis für Regiearbeit geehrt. Noch häufiger kam aber Superstar Madonna auf die Bühne. Sie räumte am Ende 7 Preise ab. Und zum Fußball. Nach der 0-1-Niederlage gegen Griechenland gestern Abend hat sich Bundestrainer Jürgen Klopp vor seine Mannschaft gestellt. Er übernahm die Verantwortung für das Ergebnis, sieht aber keinen Grund, in Depressionen zu verfallen.
3: Dass der deutsche Fußball aktuell nicht in der besten Situation aller Zeiten ist und Jürgen Klopp nicht vorbeikommt und einmal kurz mit Hand auflegen alle Probleme löst. Also ich wusste das vorher, falls es irgendwann nicht wusste, dann wissen wir es jetzt. Es geht ganz normal weiter. Das ist Entwicklung.
1: Nächster deutscher Gegner ist am Donnerstag Serbien. Zum Wetter. Die aktuelle Vorhersage des deutschen Wetterdienstes. Auf den letzten Metern bringt der September noch einmal den Sommer zurück. 23 bis 29 Grad sind heute möglich. Im Südwesten kann das Thermometer sogar bis auf 31 Grad klettern. Dazu ist es oft sonnig und trocken. Nur im Norden und Westen ziehen einige dichtere Wolkenfelder durch. Und an der Nordsee kann es auch einige Regenschauer geben.
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4: Schönen Wochenstart heute am Montag. Wir haben es 9.33 Uhr. 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Und wenn Sie die richtig beantworten, dann gewinnen Sie die All-Inclusive-Balkonkabine. Gleich gucken wir nochmal auf die heutige Sehenswürdigkeit. Direkt nach Ella Endlich. Und jetzt Matthias Reim, hier ist Aus meinem Kopf.

0: Ella endlich um 9.41 Uhr.
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0: 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Ja, und wo es heute hingeht, das weiß Carolina Colocci aus der Radio Paloma Redaktion, die für uns schon mal die schönsten Reise-Highlights rausgesucht hat.
2: Von Griechenland geht's weiter nach Albanien und hier wartet ein Naturwunder auf uns, das schon vom Namen her neugierig macht, und zwar das blaue Auge oder auf Albanisch Syri i Kalter. Haben Sie schon mal ein Auge gesehen, nur aus Wasser?

0: Vor mir liegt eine glasklare Quelle mitten in einer grünen Landschaft. Das Wasser der Quelle sprudelt mit einer Leistung von rund 6000 Litern pro Sekunde aus einer noch nicht ganz erforschten Tiefe von über 50 Metern an die Oberfläche. Das Wasser leuchtet in einem unglaublichen Blau und in der Mitte wird es plötzlich tief dunkel. Aber außen am Rand der Quelle ist es grün bewachsen. Und genau dieses Farbspiel erinnert an eine Iris. Daher also der Name Blaues Auge. Da würde man natürlich allzu gerne mal reinspringen, aber Achtung, Baden ist hier strengstens verboten und außerdem hat das Wasser nur knackige 13 Grad. Also lieber nur anschauen, genießen und sich im blauen Auge von Saranda verlieren.
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0: Caroline, schau mich bitte nicht so an, hier auf Radio Paloma 100% deutscher Schlager am Montag. Wir haben es 9.51 Uhr. SPD und CDU sind sich in Sachen Pflegereform uneinig. Dabei soll am Mittwoch bereits eine Reform beschlossen werden. Mehr dazu hier gleich bei uns in den Radio Paloma Nachrichten um 10 Uhr. So, und jetzt noch der Blick in die Sterne, heute für diesen 28. September.
1: 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Widder.
2: Heute ist ein Tag, an dem ein frischer Wind für Veränderungen sorgen könnte. Eine kleine Verrücktheit genügt. Genießen Sie den Spaß.
1: Stier.
2: Sie verfügen jetzt über viel Durchsetzungskraft. Sie wissen, was Sie wollen und gehen direkt auf ein Ziel zu. Aber aufgepasst, Sie reagieren auch besonders impulsiv.
1: Zwillinge.
2: Diesen Tag sollten Sie der Partnerschaft widmen. Nehmen Sie sich Zeit für Ihre Liebe und verbringen Sie ein paar harmonische Stunden zu zweit.
1: Krebs.
2: Versuchen Sie, zu viele Dinge auf einmal zu machen? Heute müssen Sie Ihre Energie auf das wirklich Wichtige konzentrieren. Das Leben fordert Sie auf, Unnützes loszulassen.
1: Löwe.
2: Die Melancholie stattet Ihnen heute einen Besuch ab und bringt Sie zum Nachdenken. Zum einen fühlen Sie sich dadurch etwas schwermütig, zum anderen ist Ihr Draht zu Ihren eigenen Gefühlen nun besonders stark.
1: Jungfrau.
2: Eventuell setzen Sie sich heute rücksichtslos durch, ohne es zu merken. Ihre momentane Kampfstimmung bringt zwar vieles in Gang, löst aber auch Konflikte aus.
1: Waage.
2: Sie strahlen eine besondere Freundlichkeit aus, sind kompromissbereit und betonen das Gemeinsame. Begegnungen mit Mitmenschen können deshalb zu besonders erfreulichen Erfahrungen werden.
1: Skorpion.
2: Ziehen Sie Bilanz. Was haben Sie in letzter Zeit solide aufgebaut? Was haben Sie versäumt? Heute werden Sie mit den Konsequenzen konfrontiert.
1: Schütze.
2: Übernehmen Sie die Verantwortung für Ihr Handeln und Tun. Sie können jetzt vieles verbessern.
1: Steinbock.
2: Heute sind Sie sehr fantasievoll, was sich positiv auf jede kreative Tätigkeit auswirkt. Ein Sonnenuntergang oder Musik können zu einem tiefen Erlebnis werden.
1: Wassermann.
2: Innerer oder äußerer Leistungsdruck kann jetzt eine Arbeit schwierig werden lassen. Sie fühlen sich eingeengt.
1: Fische.
2: Unzufrieden mit sich selbst? Nehmen Sie sich Raum und Zeit, um für das eigene Wohl zu sorgen. Wenn Sie eine halbe Stunde etwas genießen, was Ihnen wirklich Freude macht, dürfte sich Ihr Stimmungsbarometer heben.
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1: Ich bin Babette Büchner. Nach den jüngsten Landtagswahlen drängt die Union den Koalitionspartner SPD dazu, geplante Reformen nicht länger zu blockieren. Heute soll es laut Medienberichten interne Krisengespräche geben.
2: Vor allem bei der Pflege hakt es gewaltig. Eigentlich wollte Gesundheitsminister Lindemann seine Reformpläne am Mittwoch ins Kabinett bringen. Die SPD will ein reines Kürzungspaket aber nicht mittragen. Sie fordert einen gerechten Beitrag der Privatversicherten und einen Pflegedeckel. Der soll verhindern, dass die Eigenanteile für Pflegebedürftige und Angehörige für einen Platz im Heim immer weiter steigen. Einen Pflegedeckel lehnt aber Gesundheitsminister Lindemann ab. Katrin Müller, Nachrichtenredaktion.
1: Die Verteidigungsminister der EU-Staaten kommen in Brüssel heute zu einem Treffen zusammen. Dabei soll es unter anderem um die militärische Unterstützung der Ukraine, hybride Bedrohungen und die Lage in Nahost gehen.
3: Dies ist ein Treffen, an dem weder der deutsche noch der französische Verteidigungsminister teilnehmen und es soll auch nicht lange dauern. Das bedeutet, wichtige Entscheidungen sind nicht zu erwarten. In Sachen Verteidigung spielt die Musik bei der NATO, nicht der EU. Jene Minister, die kommen, wollen darüber reden, wie man der Ukraine zu mehr Luftabwehrraketen verhelfen kann, beispielsweise durch Verzicht auf eigene Lieferungen und natürlich auch über den amerikanischen Nahostkrieg und dessen Folgen. Aus Brüssel, Dieter Ebeling.
1: Mehr als 20 Jahre nach dem Sturz von Saddam Hussein sind die letzten US-Soldaten aus dem Irak abgezogen. Alle Kampftruppen und Kräfte zur logistischen Unterstützung hätten das Land verlassen, sagte ein irakischer Regierungsvertreter. Zuletzt waren dort noch rund 2500 US-Soldaten stationiert. Der Irak feiert den Abzug am Mittwoch mit 4 offiziellen Feiertagen. Taylor Swift hat bei der Verleihung der MTV Video Music Awards die begehrte Trophäe für das Video des Jahres gewonnen und Geschichte geschrieben. Die Pop-Ikone ist nun die meistdekorierte Künstlerin mit insgesamt 33 VMA-Trophäen in ihrer Laufbahn. Swift gewann auch in der Sparte Beste Regie und wurde mit einem neuen Sonderpreis für Regiearbeit geehrt. Noch häufiger kam aber Superstar Madonna auf die Bühne. Sie räumte am Ende 7 Preise ab. Zum Wetter. Die aktuelle Vorhersage des Deutschen Wetterdienstes. Auf den letzten Metern bringt der September noch einmal den Sommer zurück. 23 bis 29 Grad sind heute möglich. Im Südwesten kann das Thermometer sogar bis auf 31 Grad klettern. Dazu ist es oft sonnig und trocken. Nur im Norden und Westen ziehen einige dichtere Wolkenfelder durch. Und an der Nordsee kann es auch einige Regenschauer geben.
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4: Kurz nach 10 haben wir es. Ich wünsche Ihnen einen guten Start in die neue Woche an diesem Montagvormittag. 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Einen schönen Start in den Montagvormittag. Jetzt mit den Schlagerpiloten.

Einen schönen Montagvormittag auf Radio Paloma, 100% deutscher Schlager. Jetzt mit Michelle. Die Trennung von Erik Philippi ist ja mittlerweile über ein halbes Jahr her. Wir haben heute Morgen schon darüber gesprochen, dass er mittlerweile sogar eine neue Freundin haben soll. Sie soll 25 Jahre alt sein. Michelle konzentriert sich währenddessen voll und ganz auf ihren neuen Job als Heilerin. Und darüber sprechen wir nachher auch nochmal in unseren Radio Paloma Star News. Denn diesen Job macht sie tatsächlich schon viel länger, als wir glauben. Nachher um 12.20 Uhr gibt's mehr dazu.

0: Vincent Groß und Tim Peters mit Ich frage für einen Freund hier auf Radio Paloma. 100% deutscher Schlager am Montagvormittag. Wir sind in die neue Woche gestartet und vielleicht haben Sie sich heute Morgen auch mal wieder die Frage gestellt, was packe ich denn diesmal für die Arbeit oder auch für die Schule, für die Kids zu essen ein? Viele bereiten ja ihre Brotdose schon am Abend davor vor, damit man eben noch mehr Zeit hat, ein bisschen mehr Abwechslung reinzubringen, um nicht jeden Tag das Gleiche zu essen. Wir haben Sie mal gefragt, was denn so bei Ihnen auf den Tisch kommt, wenn es morgens mal schnell gehen muss.
1: Papa macht dann einfach nur ganz schnell einen Toast und wenn wir nichts mehr haben, dann sagt er, dann esse ich halt mal ein trockenes Toast, aber das finde ich auch lecker.
2: Ein Salamibrot und ein Apfel.
3: Putenbrust habe ich immer da, Käse natürlich auch und ja, Obst nehme ich dann meistens noch ein paar Weintrauben dazu.
4: So ein bisschen Müsli in die Butterbrotdose, auf der Arbeit ein bisschen Milch dazu. Okay, ist zwar immer dasselbe, aber schmeckt halt, ne?
1: Eine halbe Banane, Brötchen und es geht halt ganz schnell und fertig.
0: Ja, man merkt, da ist auf jeden Fall noch Luft nach oben, was die Kreativität angeht. Katharina Frerichs von Herribrot, die hat uns mal ein paar Tipps gegeben, wie es noch interessanter in der Brotdose wird.
5: Gerade bei Kindern hat man zum Beispiel mit einer Regenbogenstulle mit buntem Gemüse sehr schnell für gute Laune in der Brotdose gesorgt. Auch Snacks wie softe Laugenbrötchen lassen sich vielseitig belegen und eignen sich auch pur als leckerer Pausensnack. Studierende machen sich da im Handumdrehen aus Toast oder Sandwichscheiben ein leckeres Club-Sandwich. Und für Berufstätige ist so ein kräftig belegtes Vollkornbrot ideal zum Mitnehmen. Es schmeckt und hält lange satt. Und mit einem Airfryer gelingt in wenigen Minuten knuspriges Sandwich oder auch frisch aufgebackenes Airfryerbrot.
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ganz neu von Larissa, Nachtmodus hier auf Radio Paloma, 100% deutscher Schlager am Montagvormittag. Sie wissen ja, die neuen deutschen Schlager gibt es bei uns immer zuerst. In der schwarz-roten Koalition wird erneut über die Pflegereform diskutiert. Mehr dazu gibt es gleich bei uns in unseren Radio Paloma Nachrichten um 11 und in der nächsten Stunde dann mit dabei dieser Goldschlager hier von Mary Rose. Und natürlich sind auch die neuen Songs weiterhin mit dabei, wie dieser hier von Mitch Keller. Und jetzt für noch mehr Abwechslung aus unserem Radio Paloma Stream Kultschlager, die Flippers mit Saint-Tropez.

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1: Ich bin Babette Büchner. Die Pflegereform wird offenbar zur Zerreißprobe für die schwarz-rote Koalition. Die SPD hat angekündigt, die geplante Reform des CDU-geführten Gesundheitsministeriums zu blockieren, wenn sie nicht überarbeitet wird. Heute soll es ein internes Spitzentreffen in Berlin geben.
2: Wegen eines Milliardendefizits sei das Geld in wenigen Monaten schlichtweg alle, warnen die Pflegekassen. Gesundheitsminister Lindemann drückt aufs Tempo und will seine Reformpläne schon übermorgen durch das Kabinett bringen. Ihm geht es vor allem ums Sparen. Strukturelle Reformen sollen erst ab Oktober in einer Kommission beraten werden. Die SPD will aber kein reines Sparpaket zulasten der Betroffenen durchwinken. Sie fordert unter anderem einen Pflegedeckel, um den Anstieg der Eigenanteile für einen Platz im Heim zu begrenzen. Den lehnt Lindemann aber ab. Katrin Müller, Nachrichtenredaktion.
1: Mehr als ein Viertel aller Beschäftigten in Deutschland hat ausländische Wurzeln. Das zeigen aktuelle Daten des Statistischen Bundesamts aus dem Mikrozensus für das vergangene Jahr. Bei Köchen, in der Lebensmittelherstellung, der Bodenverlegung, im Gerüstbau und in der Fleischverarbeitung hatte sogar die Mehrheit der Beschäftigten eine Einwanderungsgeschichte. Am niedrigsten war der Anteil im Rettungsdienst mit nur 7%. Das Bundesverfassungsgericht feiert heute seinen 75. Geburtstag. Eingeladen sind rund 1000 Gäste aus Justiz, Politik und Gesellschaft.
3: Am 28. September 1951 wurde das Bundesverfassungsgericht in Karlsruhe eröffnet, mit damals 23 Richtern und einer Richterin. Das Bundesverfassungsgericht ist Gericht und Verfassungsorgan zugleich. Es entscheidet etwa im Streit zwischen obersten Bundesorganen wie Bundestag oder Bundesregierung. Gleichzeitig können Bürgerinnen und Bürger in Karlsruhe mit einer Verfassungsbeschwerde ihre Rechte aus dem Grundgesetz gegenüber dem Staat durchsetzen. Diana Kramer, Nachrichtenredaktion.
1: Peking greift wieder zur Panda-Diplomatie. Als Teil eines Abkommens zwischen China und den USA sind zwei Riesenpandas im Zoo in Atlanta eingetroffen. Das Männchen Ping Ping und das Weibchen Fu Shuang kamen am Sonntag mit dem Flugzeug an, teilte der Zoo mit. China schickt Pandas regelmäßig als Leihgaben an Zoos weltweit. Peking spricht aber selbst von einem Symbol der Freundschaft und Diplomatie. Zum Wetter. Die aktuelle Vorhersage des Deutschen Wetterdienstes. Auf den letzten Metern bringt der September noch einmal den Sommer zurück. 23 bis 29 Grad sind heute möglich. Im Südwesten kann das Thermometer sogar bis auf 31 Grad klettern. Dazu ist es oft sonnig und trocken. Nur im Norden und Westen ziehen einige dichtere Wolkenfelder durch. Und an der Nordsee kann es auch einige Regenschauer geben.
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4: Kurz nach 11 an diesem Montagvormittag. Wir starten weiterhin in die neue Woche. Und in dieser Woche heißt es nochmal Radio Paloma Ahoi. Denn wir nehmen Sie ja mit auf große Schlagerseereise und schauen uns jeden Tag dafür einen anderen besonderen Ort entlang unserer Route an. Es gibt spannende Geschichten, kuriose Fakten und wir nehmen Sie natürlich auch mit zu den schönsten Sehenswürdigkeiten, damit Sie schon jetzt wissen, was alles Tolles auf Sie zukommt. 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Und falls Sie vielleicht die Fakten von heute Morgen verpasst haben, nachher um 17.20 Uhr gibt es nochmal eine Wiederholung. Einen schönen Montag bis dahin. Jetzt mit Dreves, Cordalis und Petri.

Howard Carpendale am Montagvormittag auf Radio Paloma, 100% deutscher Schlager. Man könnte munkeln, dass Howard an neuer Musik arbeitet. Er hat sich ja nach seiner Abschiedstournee in diesem Jahr etwas rausgenommen und auch viel Zeit mit seiner Familie verbracht. Jetzt schreibt er auf Instagram, dass er sich bald mit neuen Terminen melden wird, es aber trotzdem noch etwas ruhiger um ihn herum bleibt. Vielleicht, weil er eben im Hintergrund an neuer Musik arbeitet. Ihnen einen schönen Montagvormittag jetzt mit Anna-Maria Zivkov und durchgemacht.

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0: Helden wie wir, die neue Nummer von Mitch Keller hier auf Radio Paloma. 100% deutscher Schlager am Montagvormittag. Die neuen deutschen Schlager gibt's bei uns immer zuerst. Ja, und Helden wollten auch eigentlich unsere Fußballjungs gestern unserer Nationalmannschaft sein. Die erste Euphorie ist schon dahin. Dabei waren ja die Hoffnungen in unseren neuen Bundestrainer Jürgen Klopp ganz schön groß. Aber man muss auch fairerweise sagen, er ist eben kein Wunderheiler. Im ersten Heimspiel gestern unter Klopp musste sich die Nationalmannschaft 0:1 gegen Griechenland geschlagen geben. Für die Griechen ist es der erste Sieg gegen Deutschland überhaupt und damit für die natürlich ein ganz großer Erfolg. Und darüber spreche ich jetzt mit unserem Radio Paloma Korrespondenten Takis Tsafos und schalte dazu nach Athen. Hallo Takis.
1: Hallo aus Athen.
0: Takis, wie wird denn dieser Sieg heute über das große Fußball-Deutschland bei euch gefeiert? Ist das überhaupt ein großes Thema heute?
1: Die Begeisterung hier in Griechenland ist riesig. Verbeugt euch, super Mannschaft, so titelt die griechische Presse nach dem Sieg gegen Deutschland. Mhm. Doch die bekanntesten Sportjournalisten warnen vor zu viel Überschwang. In der Gruppe sind nämlich noch viele Spiele zu absolvieren und schon kommenden Sonntag kommen die Deutschen nach Thessaloniki. Mhm. Sie dürfen vor allem eines wollen, Revanche heißt es.
0: Ja, auf jeden Fall, das wird auf jeden Fall sehr spannend. Im Netz und in den sozialen Medien wird natürlich auch ordentlich über unseren neuen Bundestrainer jetzt diskutiert. Aber ich muss sagen, man muss auch mal fair bleiben und man muss eben auch ein bisschen Geduld haben und dem Ganzen auch mal eine Chance geben. Und dann schauen wir mal, was vielleicht Sonntag passiert. Ich danke dir, Takis.
1: Tschüss aus Athen.
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Wir starten gemeinsam in Richtung Montagmittag hier auf Radio Paloma. 100% deutscher Schlager. Jetzt mit Ramon Roselli. Er ist unser aktueller Gast in unserem Videopodcast Keiner ist schlagerfrei. 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

DJ Herzbeat und Annemarie Eifeld mit Verlieb dich nicht in einen Heartbreaker hier auf Radio Paloma. 100% deutscher Schlager, so kurz vor dem Montagmittag. Die schwarz-rote Koalition diskutiert heute erneut über die Pflegereform. Mehr dazu gibt es gleich hier bei uns in unseren Radio Paloma Nachrichten um 12. Und nach dem Start in die Mittagszeit hören wir diesen Kultschlager hier von Nino De Angelo. Und auch mit dabei Pietro Basile mit seiner aktuellen Nummer Miss Italia. Und jetzt für noch mehr Abwechslung und für noch mehr Montags-Party-Feeling aus unserem Radio Paloma Stream-Party-Schlager, der Vox Club mit Nur, weil ich dich liebe.

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1: Ich bin Babit Büchner. Bei der geplanten Pflegereform hakt es zwischen Union und SPD. Gesundheitsminister Carsten Linnemann will seine Pläne am Mittwoch ins Kabinett bringen, aber die SPD hält das bisherige Paket für zu einseitig. Heute soll deshalb weiterverhandelt werden.
2: Knackpunkt ist vor allem die Finanzierung. Die SPD will, dass sich auch Privatversicherte stärker beteiligen und fordert außerdem eine Begrenzung für die Eigenanteile im Pflegeheim. Linnemann lehnt einen solchen Pflegedeckel bisher ab. Ihm geht es erst einmal darum, die Leistungen für Pflegebedürftige zu sichern und die Beiträge stabil zu halten. Größere Strukturreformen sollen dann ab Oktober in einer Kommission beraten werden. SPD-Gesundheitsexperte Pantazis rechnet trotzdem noch vor Mittwoch mit einer grundsätzlichen Einigung. Thomas Bleskin, Nachrichtenredaktion.
1: Die Verteidigungsminister der EU-Staaten kommen heute in Brüssel zu einem Treffen zusammen. Dabei soll es unter anderem um die militärische Unterstützung der Ukraine, hybride Bedrohungen und die Lage in Nahost gehen.
3: Dies ist ein Treffen, an dem weder der deutsche noch der französische Verteidigungsminister teilnehmen und es soll auch nicht lange dauern. Das bedeutet, wichtige Entscheidungen sind nicht zu erwarten. In Sachen Verteidigung spielt die Musik bei der NATO, nicht der EU. Jene Minister, die kommen, wollen darüber reden, wie man der Ukraine zu mehr Luftabwehrraketen verhelfen kann, beispielsweise durch Verzicht auf eigene Lieferungen und natürlich auch über den amerikanischen Nahostkrieg und dessen Folgen. Aus Brüssel, Dieter Ebeling.
1: Mehr als ein Viertel aller Beschäftigten in Deutschland hat ausländische Wurzeln. Das zeigen aktuelle Daten des Statistischen Bundesamts aus dem Mikrozensus für das vergangene Jahr. Bei Köchen, in der Lebensmittelherstellung, der Bodenverlegung, im Gerüstbau und in der Fleischverarbeitung hatte sogar die Mehrheit der Beschäftigten eine Einwanderungsgeschichte. Am niedrigsten war der Anteil im Rettungsdienst mit nur 7%. In Hamburg hatten Dutzende größere Autos heute platte Reifen. Zum Teil wurden an den Fahrzeugen Bekennerschreiben des sogenannten Widerstandskollektivs gefunden, teilte die Polizei mit. In einem Schreiben teilte das Kollektiv mit, dass es bei 60 SUVs mit Hilfe von kleinen Linsen Luft aus den Reifen gelassen habe. Grund dafür sei unter anderem die Umweltbelastung. Zum Wetter. Die aktuelle Vorhersage des Deutschen Wetterdienstes. Auf den letzten Metern bringt der September noch einmal den Sommer zurück. 23 bis 29 Grad sind heute möglich. Im Südwesten kann das Thermometer sogar bis auf 31 Grad klettern. Dazu ist es oft sonnig und trocken. Nur im Norden und Westen ziehen einige dichtere Wolkenfelder durch. Und an der Nordsee kann es auch einige Regenschauer geben.
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4: Einen schönen Montagmittag. Wir haben es kurz nach 12 und wir sind in die neue Woche gestartet. 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Bis dahin gibt's jetzt italienischen Flair zum Start in den Montagmittag von Pietro Basile.
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Kultschlager von Nino De Angelo. Doch Tränen wirst du niemals sehen hier auf Radio Paloma. 100% deutscher Schlager. Weiter geht's durch den Montagmittag jetzt mit Ella Endlich. Sie war gestern beim großen Saisonfinale vom Fernsehgarten mit dabei.

0: aktuelle Nummer von Norman Langen hier am Montagmittag.
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0: Und da geht's heute Mittag um Michelle.
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0: Seit Michelle beim Heidi-Fest von Heidi Klum zu Gast war, gibt's ordentlich Gesprächsstoff von ihr. Es ist ja auch der erste öffentliche Auftritt nach ihrer Trennung von Erik Philippi gewesen und nach ihrer großen Abschiedstournee. In der letzten Woche hatten wir auch schon darüber gesprochen, dass nun klar ist, dass Erik sich per Telefon getrennt haben soll. Außerdem soll er mittlerweile auch schon eine neue Freundin haben. Währenddessen konzentriert sich Michelle voll und ganz auf ihren neuen Job als Heilerin. Obwohl, so neu ist er eigentlich gar nicht, wie sie jetzt dem ARD verraten hat. Denn sie macht das wohl schon seit vielen Jahren.
4: Ich habe eine Heilerausbildung so vor sehr vielen Jahren schon gemacht. Auch eine Mediumausbildung, die erste vor ganz vielen Jahren. Und sitze schon seit Jahren im eigenen Zirkel. Das sind halt einfach so Dinge, die sich vor 15 Jahren ungefähr so entwickelt haben. Weil jetzt sind es sogar schon 18 Jahre her. Und da habe ich halt angefangen, mich damit zu beschäftigen und habe da aber jetzt nie außen groß so gesprochen darüber. Deswegen, viele sind sehr verwundert, aber das ist nicht nur ein Hopser gewesen. Das ist einfach schon eine sehr lange Entscheidung und ein langer Weg gewesen, der mich dann auch dahin gebracht hat, weil ich dann auch immer mehr gemerkt habe, ich will wieder ich selber sein. So, ich will das ganze Zeug daneben dran nicht mehr. Ich will einfach jetzt ich sein. Und da gehört das. Das war klar, dass das mit diesem Weg irgendwann kommt. Und ich bin froh, dass ich es jetzt endlich geschafft habe.
0: Ja, also so überraschend kommt das wohl eigentlich gar nicht, wie viele von uns vielleicht gedacht haben. Und jetzt sind wir sehr gespannt, was sie noch alles daraus machen wird.
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Die aktuelle Nummer von Vanessa Mai hier auf Radio Paloma. 100% deutscher Schlager am Montagmittag, die sie auch bei ihrer aktuellen Tour Traumfabrik performen wird. Am kommenden Wochenende ist sie in München am Freitag, am Samstag dann in Berlin und am 4.10. am Sonntag dann in Dresden.

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0: Mr. Right, die neue Nummer von Carsten Walter hier auf Radio Paloma. 100% deutscher Schlager am Montagmittag. Die neuen deutschen Schlager gibt's bei uns immer zuerst. Die schwarz-rote Koalition diskutiert heute erneut über die Pflegereform. Mehr dazu gibt es gleich bei uns in unseren Radio Paloma Nachrichten um 13 Uhr. Und in der nächsten Stunde dann mit dabei dieser Kultschlager hier von Christina Bach.
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0: Und wir freuen uns auf die aktuelle Nummer von den Rodensteinern.
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0: Das alles gleich nach 13 Uhr und bis zum Start in die nächste Stunde reisen wir jetzt ins Jahr 1993. Andrea Jürgens widmete sich damals einem ursprünglich niederländischen Song des Brüderduos Tol und Tol. Im Original war es ein Song ohne Text, hieß damals Eleni. Andrea Jürgens gab dem Song dann ihre Stimme und machte daraus Eleni hieß das Mädchen. Und den hören wir jetzt aus unserem Radio Paloma Stream Kultschlager Eleni hieß das Mädchen.

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1: Ich bin Babette Büchner. Der Tankrabatt ist endgültig auf dem Weg und kann am Donnerstag starten. Bundespräsident Frank-Walter Steinmeier hat das Gesetz unterzeichnet, teilte das Bundespräsidialamt mit. Hintergrund sind die hohen Spritpreise im Moment. Mit dem Tankrabatt sinkt die Energiesteuer auf Diesel und Benzin für Oktober, November und Dezember um 14 Cent. Inklusive Mehrwertsteuer ergibt das eine Steuererleichterung um knapp 17 Cent. Ist die EU ausreichend gewappnet für einen möglichen militärischen Konflikt mit Russland? Offenbar nicht. Ein aktueller Bericht zur Verteidigungsbereitschaft deckt Schwachstellen auf, teilte die EU-Außenbeauftragte Kaja Kallas bei einem Verteidigungsministertreffen in Brüssel mit.
2: Große Lücken gibt es dem Bericht zufolge, und zwar vor allem bei der Luftverteidigung, bei Drohnen und bei den Munitionsbeständen. Es sei viel getan worden, aber noch nicht genug. Bis 2030 müsse die Verteidigungsbereitschaft dringend so verbessert werden, dass Russland keinen Angriff auf einen EU-Staat wagen könne. Kallas sagte, man müsse sich jetzt darauf konzentrieren, die vorhandenen Lücken tatsächlich zu schließen. Deutschlands Verteidigungsminister Pistorius ließ sich durch seinen Staatssekretär Hartmann vertreten. Aus Brüssel, Dieter Ebeling.
1: Bei der geplanten Pflegereform hakt es zwischen Union und SPD. Gesundheitsminister Carsten Linnemann will seine Pläne am Mittwoch ins Kabinett bringen, aber die SPD hält das bisherige Paket für zu einseitig. Heute soll deshalb weiter verhandelt werden.
3: Knackpunkt ist vor allem die Finanzierung. Die SPD will, dass sich auch Privatversicherte stärker beteiligen und fordert außerdem eine Begrenzung für die Eigenanteile im Pflegeheim. Linnemann lehnt einen solchen Pflegedeckel bisher ab. Ihm geht es erst einmal darum, die Leistungen für Pflegebedürftige zu sichern und die Beiträge stabil zu halten. Größere Strukturreformen sollen dann ab Oktober in einer Kommission beraten werden. SPD-Gesundheitsexperte Pantazis rechnet trotzdem noch vor Mittwoch mit einer grundsätzlichen Einigung. Thomas Bleskin, Nachrichtenredaktion.
1: Gute Nachrichten vom Arbeitsmarkt. Die Unternehmen in Deutschland treten beim Stellenabbau auf die Bremse. Das IFO-Beschäftigungsbarometer ist den dritten Monat in Folge gestiegen und liegt nun bei 95,1 Punkten. Eine echte Erholung ist laut Experten aber noch nicht in Sicht. In Industrie und Handel würden weiterhin Stellen abgebaut, hieß es. Zum Wetter. Die aktuelle Vorhersage des Deutschen Wetterdienstes. Auf den letzten Metern bringt der September noch einmal den Sommer zurück. 23 bis 29 Grad sind heute möglich. Im Südwesten kann das Thermometer sogar bis auf 31 Grad klettern. Dazu ist es oft sonnig und trocken. Nur im Norden und Westen ziehen einige dichtere Wolkenfelder durch. Und an der Nordsee kann es auch einige Regenschauer geben.
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4: Und damit haben wir schon wieder über die Hälfte des Montags geschafft. Wir haben es kurz nach 13 Uhr am Montagmittag. Ich hoffe, Sie sind gut in die neue Woche gestartet. 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Dafür nehmen wir Sie ja die ganze Woche noch mit und schauen uns jeden Tag einen anderen besonderen Ort entlang unserer Route an. Es gibt spannende Geschichten, kuriose Fakten und wir nehmen Sie natürlich auch mit zu den schönsten Sehenswürdigkeiten. 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Ich wünsche Ihnen ganz viel Glück und wir starten jetzt rein in den frühen Montagnachmittag mit den Rodensteinern und ciao, ciao. Ciao, amore.

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1: Einen schönen Montagmittag auf Radio Paloma, 100% deutscher Schlager. Jetzt mit Drews, Cordalis und Petri. Jolina Drews hatte gestern Geburtstag und hat ihren 31. Geburtstag ganz besonders gefeiert. Und zwar in München auf dem Oktoberfest. Ihre Freunde waren mit dabei, ihr Partner war natürlich mit dabei und auch Papa Jürgen.

0: Astronaut von Markus hier auf Radio Paloma. 100% deutscher Schlager am Montagmittag. Und in dieser Woche ist es soweit. Die Preise an den Tankstellen sollen sinken. Ab Donnerstag gilt wieder ein Tankrabatt, so wie wir ihn schon aus Mai und Juni kennen. Bundestag und Bundesrat haben ihn am Freitag auf den Weg gebracht. Der soll jetzt bis Ende Dezember die Energiesteuer auf Diesel und Benzin um 14 Cent pro Liter senken. Die Mehrwertsteuer eingerechnet, ergibt sich daraus eine Entlastung um 17 Cent pro Liter. Und darüber spreche ich jetzt mit Fiona Reinhardt aus der Radio Paloma Redaktion. Hi Fiona.
1: Hi.
0: Fiona, dass wir alle jetzt einen Tankrabatt genießen können, ist natürlich für uns Bürger super. Aber irgendwoher muss das Geld ja trotzdem kommen. Also wie wird das Ganze finanziert?
1: Ja, der Tankrabatt kostet den Staat mal wieder ordentlich Geld und da sollen dieses Mal auch die Bundesländer mithelfen. Die Bundesregierung geht davon aus, dass durch die Steuersenkung rund 2,5 Milliarden Euro weniger Steuern in die Staatskasse fließen. Mhm. Und die Hälfte davon sollen dieses Mal die Länder tragen. Mhm. Das ist auch ein großer Kritikpunkt am Tankrabatt. Die Grünen finden zum Beispiel, diese 2,5 Milliarden Euro, die hätten lieber dafür genutzt werden sollen, die Kürzungen für Familien rückgängig zu machen. Statt des Tankrabatts hätten sie lieber eine Übergewinnsteuer eingeführt und ein Energiegeld, das direkt bei den Menschen ankommt, die es brauchen.
0: Okay, da fragt man sich natürlich, wie viel bringt der Tankrabatt dann wirklich?
1: Also viele Ökonomen halten tatsächlich nichts vom Tankrabatt. Sie sagen, der ist relativ teuer und dafür nicht wirklich zielgenau. Und es ist ja auch gar nicht garantiert, dass die Steuersenkung dann wirklich bei den Menschen ankommt. Das war ja schon beim letzten Tankrabatt der Vorwurf an die Mineralölkonzerne. Mhm. Experten haben ausgerechnet, dass der durchschnittliche Verbrennerfahrer durch den Rabatt auf die vollen 3 Monate gerechnet grob 32 bis 36 Euro spart. Natürlich je nachdem, wie man fährt, wie der Verbrauch ist und wie und wann man tankt.
0: Okay, sind wir mal gespannt, wie dann am Ende das Ergebnis sein wird. Es ist trotzdem entschiedene Sache. Ab Donnerstag, ab 1.10. gilt der Tankrabatt. Ich danke dir, Fiona, für deine Infos.
1: Ja, gerne.
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0: Ganz neu bei uns hier auf Radio Paloma, 100% deutscher Schlager. Anni Perker mit Umlaufbahn. Die neuen deutschen Schlager gibt's bei uns immer zuerst.
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0: Ein Klassiker und Kultschlager von Juliane Werding hier auf Radio Paloma. 100% deutscher Schlager am Montagmittag. Die schwarz-rote Koalition diskutiert heute erneut über die Pflegereform. Mehr dazu gibt es gleich bei uns in unseren Radio Paloma Nachrichten um 14 Uhr. Und in der nächsten Stunde hören wir dann diesen Kultschlager hier von Howard Carpendale.
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0: Und wir starten in die neue Stunde mit der aktuellen Nummer von Charlene.
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0: Und jetzt für noch mehr Abwechslung aus unserem Radio Paloma Stream Party Extrem. Micky Krause mit Wenn der Krankenwagen kommt.

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1: Ich bin Babette Büchner. Der Tankrabatt ist endgültig auf dem Weg und kann am Donnerstag starten. Bundespräsident Frank-Walter Steinmeier hat das Gesetz unterzeichnet, teilte das Bundespräsidialamt mit. Hintergrund sind die hohen Spritpreise im Moment. Mit dem Tankrabatt sinkt die Energiesteuer auf Diesel und Benzin für Oktober, November und Dezember um 14 Cent. Inklusive Mehrwertsteuer ergibt das eine Steuererleichterung um knapp 17 Cent. Ist die EU ausreichend gewappnet für einen möglichen militärischen Konflikt mit Russland? Offenbar nicht. Ein aktueller Bericht zur Verteidigungsbereitschaft deckt Schwachstellen auf, teilte die EU-Außenbeauftragte Kaja Kallas bei einem Verteidigungsministertreffen in Brüssel mit.
2: Große Lücken gibt es dem Bericht zufolge, und zwar vor allem bei der Luftverteidigung, bei Drohnen und bei den Munitionsbeständen. Es sei viel getan worden, aber noch nicht genug. Bis 2030 müsse die Verteidigungsbereitschaft dringend so verbessert werden, dass Russland keinen Angriff auf einen EU-Staat wagen könne. Kallas sagte, man müsse sich jetzt darauf konzentrieren, die vorhandenen Lücken tatsächlich zu schließen. Deutschlands Verteidigungsminister Pistorius ließ sich durch seinen Staatssekretär Hartmann vertreten. Aus Brüssel, Dieter Ebeling.
1: Bei der geplanten Pflegereform hakt es zwischen Union und SPD. Gesundheitsminister Carsten Linnemann will seine Pläne am Mittwoch ins Kabinett bringen, aber die SPD hält das bisherige Paket für zu einseitig. Heute soll deshalb weiter verhandelt werden.
3: Knackpunkt ist vor allem die Finanzierung. Die SPD will, dass sich auch Privatversicherte stärker beteiligen und fordert außerdem eine Begrenzung für die Eigenanteile im Pflegeheim. Linnemann lehnt einen solchen Pflegedeckel bisher ab. Ihm geht es erst einmal darum, die Leistungen für Pflegebedürftige zu sichern und die Beiträge stabil zu halten. Größere Strukturreformen sollen dann ab Oktober in einer Kommission beraten werden. SPD-Gesundheitsexperte Pantazis rechnet trotzdem noch vor Mittwoch mit einer grundsätzlichen Einigung. Thomas Bleskin, Nachrichtenredaktion.
1: Gute Nachrichten vom Arbeitsmarkt. Die Unternehmen in Deutschland treten beim Stellenabbau auf die Bremse. Das IFO-Beschäftigungsbarometer ist den dritten Monat in Folge gestiegen und liegt nun bei 95,1 Punkten. Eine echte Erholung ist laut der Experten aber noch nicht in Sicht. In Industrie und Handel würden weiterhin Stellen abgebaut, hieß es. Zum Wetter. Die aktuelle Vorhersage des Deutschen Wetterdienstes. Auf den letzten Metern bringt der September noch einmal den Sommer zurück. 23 bis 29 Grad sind heute möglich. Im Südwesten kann das Thermometer sogar bis auf 31 Grad klettern. Dazu ist es oft sonnig und trocken. Nur im Norden und Westen ziehen einige dichtere Wolkenfelder durch. Und an der Nordsee kann es auch einige Regenschauer geben.
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4: Kurz nach 14 Uhr, heute am Montagmittag bzw. frühen Montagnachmittag. 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Bis dahin, einen schönen frühen Montagnachmittag. Jetzt mit Charlene.

Radio Paloma, 100% deutscher Schlager am Montagmittag. Jetzt mit Beatrice Egli. Ihre heiß ersehnte Tanzen-Lachen-Leben-Tour ist gestartet. Am Donnerstag geht's weiter in Bielefeld.

0: Ich schieße dich zum Mond von Adiyama und Corbinian hier auf Radio Paloma. 100% deutscher Schlager am Montagmittag. Und Sie haben es vermutlich auch schon mal erlebt. Sie haben sich ein neues T-Shirt gekauft, das sofort beim ersten Tragen gerissen ist. Oder vielleicht auch ein Spielzeug, das ziemlich schnell den Geist aufgegeben hat. Welche Rechte wir in diesem Moment haben, das soll in Zukunft schneller als bislang erkennbar sein. Seit gestern gibt es nämlich in der ganzen EU 2 einheitliche Labels, die ab sofort verwendet werden müssen. Und darüber spreche ich jetzt mit unserem Radio Paloma-Korrespondenten Dieter Ebeling, der mir aus Brüssel zugeschaltet ist. Hallo Dieter.
1: Guten Tag.
0: Dieter, was genau bringen mir denn diese neuen Regelungen zu Garantien und Gewährleistungen? Vor allem, wie erkenne ich das denn an den Produkten?
1: Also es gibt mehr Klarheit für die Verbraucher. Zunächst einmal muss künftig in allen Läden ein Gewährleistungslabel angebracht sein. Beispielsweise neben der Kasse, vielleicht auch prominent an der Wand. Mhm. Da muss der Kunde darauf hingewiesen werden, dass in der EU überall eine Gewährleistungsfrist von mindestens 2 Jahren gilt und er muss auf seine Rechte hingewiesen werden. Außerdem können Händler, die jetzt kostenfrei mehr als 2 Jahre Garantie versprechen, mit einem sogenannten Garan-Label werben. Dann müssen sie aber auch genau mitteilen, welche Bedingungen gelten und wie man Ansprüche anmelden kann.
0: Okay, und jetzt zum Thema Greenwashing. Da gelten ja jetzt auch strengere Vorgaben für die Hersteller.
1: Also viele Hersteller versuchen ja damit zu werben, dass ihr Produkt öko- oder umweltfreundlich oder klimaneutral ist. Mhm. Das ist jetzt nicht mehr so einfach möglich. Wer so etwas behauptet, der muss es auch beweisen können. Und das ist gar nicht so einfach. Also es soll nicht mehr Unmengen von Fantasielabels geben, mit denen irgendwer irgendwem Umweltfreundlichkeit bescheinigt. Solche Qualitätssiegel sollen nur noch dann verwendet werden dürfen, wenn sie von staatlichen Stellen oder von einem anerkannten Zertifizierungssystem stammen. Also auch hier mehr Transparenz.
0: Okay, also mehr für Verbraucherfreundlichkeit. Ich danke dir, Dieter, für deine Infos.
1: Gerne.
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Seit ihrer großen Tour ist es etwas ruhiger um sie geworden. Helene Fischer mit ihrer aktuellen Nummer an meiner Seite hier auf Radio Paloma. 100% deutscher Schlager. Es könnte sein, dass sie sich schon jetzt auf ihre Helene Fischer Show an Weihnachten vorbereitet.

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0: Ganz neu von Tanja Lascher, Montagnachmittag, Zimmer 17 hier auf Radio Paloma, 100% deutscher Schlager. Die neuen deutschen Schlager gibt's bei uns immer zuerst. Die schwarz-rote Koalition diskutiert heute nochmals über die Pflegereform. Mehr dazu gibt es gleich bei uns in unseren Radio Paloma Nachrichten um 15 Uhr. Und nach 15 Uhr hat mein Kollege Adrian Marton diesen Kultschlager für Sie mit dabei.
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0: Roy Black ist mit dabei und auch die neue Nummer von Bianca App.
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0: Alles gleich nach 15 Uhr mit meinem Kollegen Adrian Marton. Ich wünsche Ihnen jetzt gleich einen richtig schönen Nachmittag und einen schönen Feierabend. Wir hören uns morgen wieder ab 10 Uhr.

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1: Ich bin Babette Büchner. Der Tankrabatt ist endgültig auf dem Weg und kann am Donnerstag starten. Bundespräsident Frank-Walter Steinmeier hat das Gesetz unterzeichnet, teilte das Bundespräsidialamt mit. Hintergrund sind die hohen Spritpreise im Moment. Mit dem Tankrabatt sinkt die Energiesteuer auf Diesel und Benzin für Oktober, November und Dezember um 14 Cent. Inklusive Mehrwertsteuer ergibt das eine Steuererleichterung um knapp 17 Cent. Ist die EU ausreichend gewappnet für einen möglichen militärischen Konflikt mit Russland? Offenbar nicht. Ein aktueller Bericht zur Verteidigungsbereitschaft deckt Schwachstellen auf, teilte die EU-Außenbeauftragte Kaja Kallas bei einem Verteidigungsministertreffen in Brüssel mit.
2: Große Lücken gibt es dem Bericht zufolge, und zwar vor allem bei der Luftverteidigung, bei Drohnen und bei den Munitionsbeständen. Es sei viel getan worden, aber noch nicht genug. Bis 2030 müsse die Verteidigungsbereitschaft dringend so verbessert werden, dass Russland keinen Angriff auf einen EU-Staat wagen könne. Kallas sagte, man müsse sich jetzt darauf konzentrieren, die vorhandenen Lücken tatsächlich zu schließen. Deutschlands Verteidigungsminister Pistorius ließ sich durch seinen Staatssekretär Hartmann vertreten. Aus Brüssel, Dieter Ebeling.
1: Bei der geplanten Pflegereform hakt es zwischen Union und SPD. Gesundheitsminister Carsten Linnemann will seine Pläne am Mittwoch ins Kabinett bringen, aber die SPD hält das bisherige Paket für zu einseitig. Heute soll deshalb weiter verhandelt werden.
3: Knackpunkt ist vor allem die Finanzierung. Die SPD will, dass sich auch Privatversicherte stärker beteiligen und fordert außerdem eine Begrenzung für die Eigenanteile im Pflegeheim. Linnemann lehnt einen solchen Pflegedeckel bisher ab. Ihm geht es erst einmal darum, die Leistungen für Pflegebedürftige zu sichern und die Beiträge stabil zu halten. Größere Strukturreformen sollen dann ab Oktober in einer Kommission beraten werden. SPD-Gesundheitsexperte Pantazis rechnet trotzdem noch vor Mittwoch mit einer grundsätzlichen Einigung. Thomas Bleskin, Nachrichtenredaktion.
1: Gute Nachrichten vom Arbeitsmarkt. Die Unternehmen in Deutschland treten beim Stellenabbau auf die Bremse. Das IFO-Beschäftigungsbarometer ist den dritten Monat in Folge gestiegen und liegt nun bei 95,1 Punkten. Eine echte Erholung ist laut Experten aber noch nicht in Sicht. In Industrie und Handel würden weiterhin Stellen abgebaut, hieß es. Zum Wetter. Die aktuelle Vorhersage des Deutschen Wetterdienstes. Auf den letzten Metern bringt der September noch einmal den Sommer zurück. 23 bis 29 Grad sind heute möglich. Im Südwesten kann das Thermometer sogar bis auf 31 Grad klettern. Dazu ist es oft sonnig und trocken. Nur im Norden und Westen ziehen einige dichtere Wolkenfelder durch. Und an der Nordsee kann es auch einige Regenschauer geben.
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4: Um kurz nach drei. Schön, dass Sie mit dabei sind. Ja, ich hoffe, Sie hatten heute einen erfolgreichen Start in die neue Woche. Nicht ganz so erfolgreich lief es ja bei unseren Fußballern. Sie haben es mitbekommen, nach dem 1:1 gegen Holland gab es beim Heimdebüt in Augsburg gestern ein 0:1 gegen Griechenland. Und als wäre das nicht schon genug, kommt aus Griechenland jetzt direkt die nächste Ansage. Ja, Fußballheld Karisteas warnt uns bereits vor dem Rückspiel, denn auch das könnte, wie er sagt, für unsere Mannschaft ziemlich unangenehm werden. Nun ja, nach gestern kann man da zumindest nicht behaupten, dass die Warnung völlig aus der Luft gegriffen wäre. Gucken wir mal, bleiben wir optimistisch. Schon am Sonntag gibt's ja in Thessaloniki die Gelegenheit zur Revanche und wir hoffen mal, dass Kloppos Basecap bis dahin wieder ein bisschen mehr Glück bringt. Ne? Griechenland begegnet uns in nächster Zeit übrigens auch nochmal in deutlich entspannterer Atmosphäre, nämlich auf unserer großen Radio Paloma Schlagersee-Reise machen wir dort ja Halt. 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Und dann kommt die Gewinnfrage am Ende der Woche. Also melden Sie sich an auf radiopaloma.de und starten Sie jetzt gut in diesem Montagfeierabend mit Bernhard Brink und Matthias Reim.

So geht's durch den Montagnachmittag mit Gigi Anderson auf Radio Paloma 100% deutscher Schlager. Ja, Sie haben es vielleicht mitbekommen, letzte Woche, da hat ja Wolfgang Petri seinen 75. Geburtstag gefeiert. Dass Wolle seit seinem Abschied von der Bühne sehr bescheiden und ruhig lebt, ist ja kein Geheimnis. Warum er seit Jahren aber auch gar nicht mehr einkaufen geht, ja, das hören Sie gleich hier bei uns in den Star News. Wir bringen Sie immer näher an die Stars. Vorher noch Bianca Ab und Andrea Berg.

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0: Das ist die Heimat der neuen deutschen Schlager Bianca Ab und diese Liebe bleibt.
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0: Ja, und da geht's heute Nachmittag um Wolfgang Petri.
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0: Tja, Wolfgang Petri, er hat in der vergangenen Woche ja seinen 75. Geburtstag gefeiert und gleichzeitig gibt's gerade auch noch einmal jede Menge Neuigkeiten von Wolle. Sein neues Album Ein Leben lang ist erschienen. Er hat eines seiner seltenen Interviews gegeben und dabei auch verraten, wie zurückgezogen er heute tatsächlich lebt. Denn Wolle Petri geht mittlerweile zum Beispiel gar nicht mehr selbst einkaufen. Der Grund ist auch überraschend simpel. Er besitzt keine Kreditkarte und er kann mit der zunehmend technisierten Welt offenbar nicht allzu viel anfangen. Wolle sagt, früher, da war das einfacher für mich. Ich hatte 10 Mark in der Tasche, legte das Geld hin und ging wieder meiner Wege. Ja, bei den alltäglichen Dingen verlässt er sich deshalb weitgehend auf seine Frau Rosi und die gewonnene Zeit kann er für das nutzen, was ihn auch mit 75 noch beschäftigt, nämlich die Musik. Denn obwohl Wolfgang Petri sich schon vor vielen Jahren von seiner großen Bühnenkarriere verabschiedet hat, schreibt er bis heute Songs. Sein gerade erschienenes Ein Leben lang soll allerdings tatsächlich sein letztes Album sein. Ganz Schluss mit neuer Musik ist damit aber trotzdem nicht. Wolle sagt, ich werde kein neues Album mehr machen, aber Lieder, die schreibe ich weiter, Tag für Tag. Tja, heißt also keine Kreditkarte, keine große Tournee und künftig auch kein neues Album mehr. Aber so ganz ohne Musik kann Wolfgang Petri offenbar auch mit 75 noch immer nicht.
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0: Sammy und Rossi hier in der Feierabendshow am Montag.
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0: Ja, und eine gute Nachricht für alle, die beim Einkaufen wirklich wissen möchten, wie nachhaltig ein Produkt ist. Seit gestern gelten in der EU strengere Regeln gegen sogenanntes Greenwashing. Denn umweltfreundlich, nachhaltig oder klimafreundlich klingt auf einer Verpackung erst einmal gut. Künftig dürfen Unternehmen mit solchen Aussagen aber nicht mehr einfach werben, wenn sie diese nicht belegen können. Strenger wird es auch bei den vielen Umwelt- und Nachhaltigkeitssiegeln. Erlaubt sind künftig nur noch solche, die unabhängig geprüft oder von staatlicher Seite vergeben werden. Und auch mit Selbstverständlichkeiten darf nicht mehr geworben werden. Ist beispielsweise der Verzicht auf einen bestimmten Zusatzstoff

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0: Schönen Nachmittag mit Alessa auf Radio Paloma, 100% deutscher Schlager. Der Tankrabatt ist nun endgültig auf dem Weg. Auch Bundespräsident Frank-Walter Steinmeier hat das Gesetz unterzeichnet. Mehr dazu gleich hier in den Nachrichten um 16 Uhr. In der nächsten Stunde, da freue ich mich auf frische Musik von Pia Sophie. Außerdem hören wir einen Kultschlager von Roland Kaiser.
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0: Ja, guten Start in den Feierabend, jetzt mit Patrick Lindner.

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1: Ich bin Dirk Zeitler. Der Tankrabatt ist endgültig beschlossen. Nachdem Bundestag und Bundesrat das Gesetz am Freitag gebilligt hatten, hat auch Bundespräsident Steinmeier es unterzeichnet.
2: Damit kann der neue Tankrabatt wie geplant am 1. Oktober, also an diesem Donnerstag, in Kraft treten. Wie schon im Frühjahr wird die Energiesteuer auf Diesel und Benzin um 14 Cent gesenkt. Inklusive Mehrwertsteuer ergibt das eine Steuererleichterung um knapp 17 Cent je Liter. Dieses Mal gilt der Rabatt für 3 Monate bis Ende des Jahres, um Autofahrer von den hohen Spritpreisen zu entlasten. Die Kosten von 2,5 Milliarden Euro sollen jeweils zur Hälfte zwischen Bund und Ländern aufgeteilt werden. Diana Kramer, Nachrichtenredaktion.
1: Der frühere Unionsfraktionschef Jens Spahn zieht sich nach dpa-Informationen aus dem Haushaltsausschuss des Bundestags zurück. Er reagiert mit dem Schritt auf Aufregung wegen seiner Abwesenheit an 2 Tagen der vergangenen Sitzungswoche. Anlass war die Veröffentlichung eines Fotos von Spahn bei Bild, das ihn während der Zeit mit seinem Sohn auf dem Arm auf der italienischen Insel Sardinien zeigen soll. Bild zog das Foto später zurück. Die Unternehmen in Deutschland werden beim Stellenabbau zurückhaltender. Das Beschäftigungsbarometer des Münchner IFO-Instituts ist den 3. Monat in Folge gestiegen. Die Fachleute sehen darin eine Stabilisierung des Arbeitsmarkts, aber noch keine echte Erholung.
3: Lichtblicke gibt es vor allem bei den Dienstleistern. Dort wollen mehr Unternehmen Personal einstellen als abbauen. Neue Leute suchen zum Beispiel Ingenieurbüros sowie Rechts- und Steuerberatungen. In der Industrie und im Handel werden dagegen mehr Stellen gestrichen. Allerdings gibt es auch Industriebetriebe, die zusätzliche Mitarbeiter suchen, etwa in der Lebensmittelbranche. Bei den Leiharbeitsfirmen wächst ebenfalls die Hoffnung und auf dem Bau hat sich zuletzt kaum etwas verändert. Thomas Bleskin, Nachrichtenredaktion.
1: Die monatelange Suche nach Käufern war erfolglos. Die 3 deutschen BioNTech-Standorte im rheinland-pfälzischen Idar-Oberstein, im hessischen Marburg und in Tübingen in Baden-Württemberg werden in einiger Zeit schließen. Betroffen sind nach Unternehmensangaben rund 1.800 Beschäftigte. Tübingen soll nach Unternehmensangaben bereits Ende 2027 Schluss sein, in Marburg Anfang 2028 und in Idar-Oberstein Ende 2028.
4: Zum Wetter. Die aktuelle Vorhersage des Deutschen Wetterdienstes. Auf den letzten Metern bringt der September noch einmal den Sommer zurück. 23 bis 29 Grad sind heute möglich. Im Südwesten kann das Thermometer sogar bis auf 31 Grad klettern. Dazu ist es oft sonnig und trocken. Nur im Norden und Westen ziehen einige dichtere Wolkenfelder durch. Und an der Nordsee kann es auch einige Regenschauer geben.
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5: Um kurz nach 16 Uhr, schön, dass Sie mit dabei sind. Ja, ich weiß nicht, ob Sie davon mitbekommen haben. Auf Sylt, da entsteht gerade ein ziemlich ungewöhnliches Wohnprojekt. Ja, Lidl, der Discounter, der baut dort 15 neue Wohnungen und zwar direkt über einer neuen Filiale. Ja, eigentlich ziemlich praktisch, ne? Da muss man für einen Umzug auch keine teuren Transporter mieten. Da reicht eine 1-Euro-Münze für den Einkaufswagen. Naja, bei uns geht's jetzt vom Wohnen über Lidl zum Urlaub auf dem Meer, denn heute startet bei unserer Radio Paloma Schlagersee-Reiseaktion ja die nächste Gewinnrunde. Wieder wartet eine All-Inclusive-Balkonkabine für 2 im Oktober 2027. Jeden Morgen um 7.40 Uhr gibt es ein neues Reiseziel, um 17.20 Uhr dann die Wiederholung. Und wer am Ende der Woche unsere Frage richtig beantwortet, ja, der hat die Chance auf die nächste Kabine. Also melden Sie sich an auf radiopaloma.de. Ich wünsche Ihnen guten Start in diesen Feierabend, jetzt mit Jay Kahn und Maria Foscania.

Roland Kaiser auf Radio Paloma, 100% deutscher Schlager. Schönen Montagnachmittag für Sie. Ja, und gleich gehen wir mal der Frage nach, ob außerirdisches Leben vielleicht doch viel näher ist, als wir bisher dachten. Ja, Forscher aus Deutschland haben auf einem Saturnmond jetzt jedenfalls verblüffende Hinweise dafür gefunden. Mehr dazu gleich hier in der Feierabendshow nach Dennis Wilms und Maite Kelly.

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0: Dennis Wilms auf Radio Paloma, 100% deutscher Schlager. Guten Start in den Feierabend. Ja, wenn wir an Außerirdische denken, dann ja meistens an so kleine grüne Männchen, an UFOs und an irgendwelche Planeten, die Lichtjahre von uns entfernt sind. Dabei könnte außerirdisches Leben möglicherweise viel näher sein, als wir denken. Deutsche Forscher haben nämlich neue Hinweise darauf gefunden, dass ausgerechnet ein Mond des Saturns die Voraussetzungen für Leben bieten könnte, Enceladus. Unter seiner dicken Eisschicht verbirgt sich ein riesiger Ozean und eine neue Studie macht diesen Mond jetzt noch einmal deutlich spannender. Aber bevor wir schon mal anfangen, die Willkommensschilder aufzustellen, von welchen Lebensformen reden wir da überhaupt und wann könnten wir wirklich wissen, ob dort was lebt? Ronny Thorau aus der Radio Paloma Redaktion kennt die Antworten. Grüß dich, Ronny.
1: Ja, schönen guten Tag.
0: Ja, um was für außerirdische Lebensformen geht's denn da am Saturn?
1: Ja, wir reden jetzt nicht von zweibeinigen Aliens mit Glubschaugen, sondern von Mikroorganismen. Aber würden wir auf dem Eismond Enceladus außerirdische kleine Lebensformen finden, dann wäre auch das eine absolute Sensation. Die deutschen Forscher haben in einer Laborkammer die Bedingungen des Ozeans unter der Eiskruste von Enceladus nachgebildet und bestimmte Tiefseeorganismen von der Erde da reingetan. Und die konnten überleben. Das heißt, Enceladus ist noch lebensfreundlicher als sowieso schon vermutet.
0: Und wann werden wir wissen, ob auf Enceladus wirklich außerirdisches Leben existiert?
1: Ja, noch fehlt der klare Beweis, weil wir eben nicht direkt nachschauen konnten. Aber in einigen Jahren soll zum Beispiel eine ESA-Sonde zum Saturnmond Enceladus hinfliegen und da Proben aus Geysiren auffangen, die dort Fontänen ins All schleudern. Ja, und in diesen Proben, da können wir dann nachschauen, ob tatsächlich an einem zweiten Ort in unserem Sonnensystem Leben entstanden ist. Wenn ja, dann würde das die Wahrscheinlichkeit von Leben überall im All wohl enorm erhöhen.
0: Oha, na, es bleibt weiter spannend und das nicht nur für Fans von Star Trek. Dankeschön für die Infos, Ronny.
1: Ja, sehr gerne.
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Julia Lindholm auf Radio Paloma, 100% deutscher Schlager. Ja, bei den aktuellen Spritpreisen, da freut man sich ja inzwischen schon, wenn an der Tankstelle vorne eine 1 steht. In Salzburg, da gab es tatsächlich Diesel für 1 Euro pro Liter. Allerdings mit einem kleinen Haken, der Sprit, der war geklaut. Ja, ein 29-Jähriger soll sich die Tankkarte einer Spedition geschnappt haben. Also eine Firmenkarte, mit der der Sprit direkt auf Rechnung des Unternehmens bezahlt wird. Und damit hat er offenbar ein ziemlich dreistes Geschäftsmodell aufgezogen. Er tankte auf Kosten der Firma und verkaufte den Diesel anschließend für 1 Euro pro Liter weiter. Und der Mann, der war offenbar fleißig. 136 Tankvorgänge, insgesamt rund 54.000 Liter Diesel, der Schaden etwa 68.000 Euro. Jetzt muss er sich vor Gericht verantworten. Naja, ab Donnerstag gibt's ja auch bei uns ganz offiziell wieder einen Tankrabatt. Okay, es sind nur 17 Cent, aber dafür müssen wir anschließend nicht vor Gericht. Ist doch auch schon mal was.

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Frische neue Musik von Pia Sophie, wenn das zu viel ist. Die neuen deutschen Schlager, die hören Sie bei uns immer zuerst. 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Ex-Unionsfraktionschef Jens Spahn will sich aus dem Haushaltsausschuss des Bundestags zurückziehen. Mehr dazu gleich hier in den Nachrichten um 17 Uhr. In der nächsten Stunde gibt's dann neue Musik von Vanessa Neigert.

0: Außerdem hören wir einen Kultschlager von Matthias Reim.
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0: Ja, und ich hole jetzt noch einen Kultschlager raus und gleichzeitig wahrscheinlich eines der auffälligsten Fortbewegungsmittel der Musikgeschichte. Denn mal ehrlich, wer braucht denn schon Yacht, Motorboot oder Kreuzfahrtschiff, wenn er ein knallrotes Gummiboot besitzt? Ja, 1970, da hat Wenke Mühre das Gummiboot zum Hit gemacht und

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1: Ich bin Dirk Zeitler. Der Tankrabatt ist endgültig beschlossen. Nachdem Bundestag und Bundesrat das Gesetz am Freitag gebilligt hatten, hat auch Bundespräsident Steinmeier es unterzeichnet.
2: Damit kann der neue Tankrabatt wie geplant am 1. Oktober, also an diesem Donnerstag, in Kraft treten. Wie schon im Frühjahr wird die Energiesteuer auf Diesel und Benzin um 14 Cent gesenkt. Inklusive Mehrwertsteuer ergibt das eine Steuererleichterung um knapp 17 Cent je Liter. Dieses Mal gilt der Rabatt für 3 Monate bis Ende des Jahres, um Autofahrer von den hohen Spritpreisen zu entlasten. Die Kosten von 2,5 Milliarden Euro sollen jeweils zur Hälfte zwischen Bund und Ländern aufgeteilt werden. Diana Kramer, Nachrichtenredaktion.
1: Der frühere Unionsfraktionschef Jens Spahn zieht sich nach dpa-Informationen aus dem Haushaltsausschuss des Bundestags zurück. Er reagiert mit dem Schritt auf Aufregung wegen seiner Abwesenheit an 2 Tagen der vergangenen Sitzungswoche. Anlass war die Veröffentlichung eines Fotos von Spahn bei Bild, das ihn während der Zeit mit seinem Sohn auf dem Arm auf der italienischen Insel Sardinien zeigen soll. Bild zog das Foto später zurück. Die Unternehmen in Deutschland werden beim Stellenabbau zurückhaltender. Das Beschäftigungsbarometer des Münchner IFO-Instituts ist den 3. Monat in Folge gestiegen. Die Fachleute sehen darin eine Stabilisierung des Arbeitsmarkts, aber noch keine echte Erholung.
3: Lichtblicke gibt es vor allem bei den Dienstleistern. Dort wollen mehr Unternehmen Personal einstellen als abbauen. Neue Leute suchen zum Beispiel Ingenieurbüros sowie Rechts- und Steuerberatungen. In der Industrie und im Handel werden dagegen mehr Stellen gestrichen. Allerdings gibt es auch Industriebetriebe, die zusätzliche Mitarbeiter suchen, etwa in der Lebensmittelbranche. Bei den Leiharbeitsfirmen wächst ebenfalls die Hoffnung und auf dem Bau hat sich zuletzt kaum etwas verändert. Thomas Bleskin, Nachrichtenredaktion.
1: Die monatelange Suche nach Käufern war erfolglos. Die 3 deutschen BioNTech-Standorte im rheinland-pfälzischen Idar-Oberstein, im hessischen Marburg und in Tübingen in Baden-Württemberg werden in einiger Zeit schließen. Betroffen sind nach Unternehmensangaben rund 1.800 Beschäftigte. Tübingen soll nach Unternehmensangaben bereits Ende 2027 Schluss sein, in Marburg Anfang 2028 und in Idar-Oberstein Ende 2028. Zum Wetter die aktuelle Vorhersage des Deutschen Wetterdienstes. Im Norden und Westen ziehen dichtere Wolkenfelder durch. Vom Niederrhein bis nach Schleswig-Holstein kann es auch etwas regnen. Ansonsten ist es heute meist sonnig und trocken. Bei warmen 23 bis 31 Grad maximal. Nur an der Küste bleibt es kühler. Ganz ähnlich geht es auch morgen weiter. Erst in der 2. Wochenhälfte wird es herbstlicher.
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4: Kurz nach 17 Uhr haben wir es. Schön, dass Sie mit dabei sind. Und ja, schade. Jürgen Klopp, er muss auf seinen ersten Sieg als Bundestrainer weiter warten. Gestern gab es ja beim Heimdebüt gegen Griechenland ein 0:1. Und jetzt kommt ausgerechnet von einem alten Bekannten schon die nächste Warnung. Angelos Karisteas, Griechenlands EM-Held von 2004. Er warnt die Deutschen jetzt vor dem Rückspiel. Denn auch das könnte für uns, wie er sagt, ziemlich unangenehm werden. Naja, wir freuen uns mal auf die Revanche am Sonntag und dann klappt's ja vielleicht auch mit Kloppos erstem Sieg. Griechenland passt heute aber auch aus einem viel schöneren Grund zu uns, denn auch dort machen wir mit unserer großen Radio Paloma Schlagersee-Reise ja Halt. Und wenn Sie selbst mitkommen möchten, ja, dann sollten Sie in genau 20 Minuten besonders gut zuhören. Dann nehmen wir Sie auch nochmal mit zu unserem heutigen Reiseziel und am Ende der Woche wartet dann wieder eine Gewinnfrage auf Sie und damit die Chance auf eine All-Inclusive-Balkonkabine für 2 im Oktober 2027. Naja, melden Sie sich schon mal an auf radiopaloma.de, gleich dann die Ohren spitzen und jetzt einen guten Start in den Feierabend haben mit Matthias Reim und Laura und Marc.

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Auf geht's in den Feierabend mit Johnny Hamburg und Himbeereis zum Frühstück. Übrigens, bevor Johnny Hamburg angefangen hat, Schlager zu singen, da hatte er einen Arbeitsplatz, an dem vermutlich eher selten Himbeereis zum Frühstück serviert wurde. Ganze 7 Jahre, da hat er auf der Hamburger Reeperbahn gearbeitet. Und dort ist übrigens auch sein Künstlername Johnny Hamburg entstanden. Ja, was er in diesen 7 Jahren auf dem Kiez alles erlebt hat, das erzählt er ziemlich unterhaltsam in unserem Podcast Keiner ist schlagerfrei.

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1: Ja, neue Woche, neues Glück und mit ein bisschen Glück heißt es am Ende dieser Woche für Sie Balkonkabine statt Balkon zu Hause. Denn bei unserer Radio Paloma Schlagerseereise-Aktion gibt's ja die nächste Chance auf eine All-Inclusive-Balkonkabine für zwei bei unserer Schlagerseereise im Oktober 2027. Und dafür reisen wir natürlich auch in dieser Woche wieder gemeinsam durch einige unserer schönsten Stops. Gut zuhören lohnt sich da also. Heute verabschieden wir uns erst einmal von Griechenland und fahren weiter nach Albanien, nach Saranda. Und dort wartet ein echtes Naturwunder auf uns, nämlich das berühmte blaue Auge. Eine Quelle mit unglaublich klarem, intensivem blauem Wasser. Ja, wie beeindruckend das Ganze aussieht und was es dort zu entdecken gibt, meine Kollegin Carolina nimmt uns jetzt mal mit zum blauen Auge in Albanien.
2: Von Griechenland geht's weiter nach Albanien und hier wartet ein Naturwunder auf uns, das schon vom Namen her neugierig macht, und zwar das blaue Auge oder auf Albanisch Syri i Kalter. Haben Sie schon mal ein Auge gesehen, nur aus Wasser? Vor mir liegt eine glasklare Quelle mitten in einer grünen Landschaft. Das Wasser der Quelle sprudelt mit einer Leistung von rund 6000 Litern pro Sekunde aus einer noch nicht ganz erforschten Tiefe von über 50 Metern an die Oberfläche. Das Wasser leuchtet in einem unglaublichen Blau und in der Mitte wird es plötzlich tief dunkel, aber außen am Rand der Quelle ist es grün bewachsen. Und genau dieses Farbspiel erinnert an eine Iris, daher also der Name Blaues Auge. Da würde man natürlich allzu gerne mal reinspringen, aber Achtung, Baden ist hier strengstens verboten und außerdem hat das Wasser nur knackige 13 Grad. Also lieber nur anschauen, genießen und sich im blauen Auge von Saranda verlieren.
1: Ja, und ich finde, mehr braucht's da auch gar nicht. Ich hoffe, Sie haben gut zugehört, sich angemeldet auf radiopaloma.de. Damit wartet am Freitag vielleicht die Chance auf eine Balkonkabine für zwei bei unserer Schlagerseereise.
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Feierabend mit Marianne Rosenberg auf Radio Paloma, 100% deutscher Schlager. Der Tankrabatt ist endgültig auf dem Weg. Auch Bundespräsident Frank-Walter Steinmeier hat das Gesetz unterzeichnet. Mehr dazu gleich hier in den Nachrichten um 18 Uhr. Gleich danach geht's dann weiter mit den Top 6 um 6 und ihren 6 meist gewünschten Hits an diesem Montag. Vorher gibt's hier aber noch Musik aus dem Radio Paloma Stream Partyschlager und ein Kandidat, den Sie auch bei der großen Radio Paloma Silvesterparty erleben können in Berlin. Hier ist Karl König.

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1: Ich bin Dirk Zeitler. Im Streit um die Pflegereform erhöht Gesundheitsminister Linnemann den Druck auf Finanzminister Klingbeil. Der CDU-Politiker fordert, dass der Bund mehr als 5 Milliarden Euro an die Pflegeversicherung zahlt. Die SPD verlangt dagegen unter anderem eine Begrenzung der Heimkosten und eine Beteiligung der privaten Pflegeversicherung.
2: Linnemann lehnt beide SPD-Vorschläge ab. Bei einem Finanzausgleich mit der privaten Pflegeversicherung sieht er verfassungsrechtliche Probleme. Ein Deckel bei den Heimkosten ist aus seiner Sicht nicht ausreichend. Stattdessen fordert er vom Bund Gelder, die von der Pflegeversicherung während der Corona-Pandemie für Krisenmaßnahmen ausgegeben wurden, etwa um Mindereinnahmen bei Pflegeeinrichtungen auszugleichen oder Tests zu beschaffen. Linnemanns Argument, solche gesamtgesellschaftlichen Aufgaben hätten aus Steuern bezahlt werden müssen. Am Mittwoch will er seinen Gesetzentwurf ins Kabinett bringen. Thomas Bleskin, Nachrichtenredaktion.
1: Gute Nachricht vom Arbeitsmarkt. Die Unternehmen in Deutschland treten beim Stellenabbau auf die Bremse. Das IFO-Beschäftigungsbarometer ist den dritten Monat in Folge gestiegen und liegt nun bei 95 Punkten. Eine echte Erholung ist laut der Experten aber noch nicht in Sicht. In Industrie und Handel würden weiterhin Stellen abgebaut. Die größte Rakete, die je gebaut wurde, ist wieder unterwegs. Das Starship des Raumfahrtunternehmens SpaceX von Elon Musk ist am Morgen in Texas zu einem neuen Testflug abgehoben. Mit dem Flug will das Unternehmen sein riesiges Raketensystem weiter erproben.
3: Das Starship ist größer als die Freiheitsstatue und dieser Koloss soll nun 6-mal die Erde umrunden. 10 Stunden soll die Mission dauern und bis jetzt läuft dieser 14. Testflug offenbar nach Plan. Starlink-Satelliten sollen ausgesetzt werden und auch das läuft nach Angaben von SpaceX bislang glatt. Das Starship besteht aus 2 riesigen Teilen, die nach der Rückkehr zur Erde wiederverwendet werden können. Die NASA will damit Astronauten zum Mond schicken. SpaceX hat eine Reise zum Mars im Visier. Aus den USA, Tina.
1: Auf dem Rhein wird es für Frachtschiffe immer schwieriger. Nach Angaben des Bundesverbands der deutschen Binnenschifffahrt sind auf dem besonders betroffenen Mittelrhein nur noch vereinzelt Güterschiffe unterwegs. An mehreren Pegeln wurden inzwischen historische Tiefstände gemessen. Zum Wetter, die aktuelle Vorhersage des Deutschen Wetterdienstes. Heute Abend und in der Nacht in der Nordwesthälfte wolkig, vor allem an der Nordsee und an der Grenze zu Benelux noch örtlich Schauer. Ganz im Nordwesten vereinzelt gewittrig, sonst meist trocken. Tiefstemperatur unter den dichten Wolken 16 bis 11 Grad, sonst 11 bis 5 Grad. Morgen im Norden und Nordwesten wolkig, meist aber trocken, sonst nach Nebelauflösung heiter bis sonnig, Höchsttemperatur zwischen 20 und 29 Grad.
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4: Ja, und damit steigen wir ein in die Top 6 um 6. Ihre 6 meistgewünschten Hits an diesem Montag. Die hören Sie immer um kurz nach 18 Uhr. Ja, und abstimmen für Ihre Lieblingshits können Sie entweder auf radiopaloma.de oder natürlich auch über unsere App. Quatsch ich gar nicht weiter rum, wir legen los. Ja, und für Sie geht's heute weitere 2 Plätze nach unten. Von der 4 auf die 6 für Helene Fischer und an meiner Seite.
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In der letzten Woche hielt sie sich wacker auf Platz 2. Heute geht's 2 Plätze abwärts auf Platz 4 für Bianca und Jessica. Die Top 6 um 6 bei Radio Paloma. Damit sind wir beim Treppchen und er kann heute 3 Plätze gut machen. Von der 6 geht's auf die 3 für Andreas Martin und will hören, wie laut dein Herz schlägt.

0: Von Platz 1 geht's runter auf die 2 für Julian Reim und Anna-Maria Zivkov mit Was wirst du ihm sagen? Heißt, wir haben einen neuen Spitzenreiter in den Top 6 um 6. Und wer das ist, hören Sie gleich.
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1: Jeden Feierabend hören Sie die um kurz nach 18 Uhr. Ihre 6 Lieblingshits, für die Sie abstimmen können, entweder online auf radiopaloma.de oder auch ganz entspannt über Smartphone und der Radio Paloma App. Ja, und übers Wochenende haben Sie auch zahlreich abgestimmt und haben dafür gesorgt, dass es dieses Duo nach ganz oben schaffen soll. Von der 3 auf die 1 für Neonlicht mit Komm, wir lassen los.
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Neon, am Montagabend auf Radio Paloma, 100% deutscher Schlager. Wissen Sie eigentlich noch, wie stolz Sie waren, als Sie endlich Ihren Führerschein in den Händen hatten? Ja, dieses Gefühl von Freiheit, jetzt kann ich überall hin, wann ich will, niemand hält mich mehr auf. Ja, ein 18-Jähriger aus Heilbronn konnte dieses Gefühl am Wochenende auch genießen, allerdings nur ungefähr 3 Stunden lang. Ja, kurz nach seinem 18. Geburtstag durfte er endlich alleine fahren und er soll gegen 3 Uhr morgens deutlich zu schnell unterwegs gewesen sein. Laut SWR drehte er noch mehrere Runden durch den Kreisverkehr, dann verlor er die Kontrolle, krachte gegen mehrere Bäume und noch gegen ein Schild. Ja, zum Glück wurden er und seine 4 Mitfahrer nur leicht verletzt, das Auto allerdings total Schaden und die Polizei nahm den Führerschein direkt an der Unfallstelle wieder mit. Ja, damit dürfte das auch einer der kürzesten Führerscheinbesitze Deutschlands gewesen sein.

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Andrea Berg auf Radio Paloma, 100% deutscher Schlager. Ex-Unionsfraktionschef Jens Spahn will sich aus dem Haushaltsausschuss des Bundestags zurückziehen. Mehr dazu gleich hier in den Nachrichten um 19 Uhr. In der nächsten Stunde freue ich mich dann auf frische Musik von Anna-Maria Zimmermann. Außerdem hören wir einen Kultschlager von Christina Bach. Bei Semino Rossi dreht sich ja immer viel um die Liebe. Auch 2027 wieder. Am 7. Mai, da erscheint ja sein neues Studioalbum Bellissima mit 16 neuen Titeln über große Gefühle, Sehnsucht und die schönen kleinen Momente im Leben. Hier ist einer davon, nämlich Semino Rossi mit Dich zu lieben ist schön.

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1: Ich bin Dirk Zeitler. Wenige Tage vor dem geplanten Kabinettstermin für eine Pflegereform sind die Fronten zwischen Union und SPD verhärtet. Bundesgesundheitsminister Lindemann forderte seinen für Finanzen zuständigen Kabinettskollegen Klingbeil zu Milliardenzahlungen des Bundes an die Pflegekassen auf. Die SPD beharrt hingegen auf einer Kostenbeteiligung der privaten Pflegeversicherung. Gute Nachrichten vom Arbeitsmarkt. Die Unternehmen in Deutschland treten beim Stellenabbau auf die Bremse. Das IFO-Beschäftigungsbarometer ist den dritten Monat in Folge gestiegen und liegt nun bei gut 95 Punkten. Eine echte Erholung ist laut den Experten aber noch nicht in Sicht.
2: Lichtblicke gibt es vor allem bei den Dienstleistern. Dort wollen mehr Unternehmen Personal einstellen als abbauen. Neue Leute suchen zum Beispiel Ingenieurbüros sowie Rechts- und Steuerberatungen. In der Industrie und im Handel werden dagegen mehr Stellen gestrichen. Allerdings gibt es auch Industriebetriebe, die zusätzliche Mitarbeiter suchen, etwa in der Lebensmittelbranche. Bei den Leiharbeitsfirmen wächst ebenfalls die Hoffnung und auf dem Bau hat sich zuletzt kaum etwas verändert. Thomas Bleskin, Nachrichtenredaktion.
1: Auf dem Rhein wird es für Frachtschiffe immer schwieriger. Nach Angaben des Bundesverbands der deutschen Binnenwirtschaft sind auf dem besonders betroffenen Mittelrhein nur noch vereinzelt Güterschiffe unterwegs. An mehreren Pegeln wurden inzwischen historische Tiefstände gemessen.
3: Vor allem zwischen St. Goar und Mainz in Rheinland-Pfalz gibt's kaum Wasser. Die wenigen Schiffe, die dort noch durchkommen, können deutlich weniger laden. Das trifft vor allem Raffinerien und Chemie- und Stahlwerke, die große Mengen über den Rhein transportieren. Laut einem Experten des Instituts der deutschen Wirtschaft sind wichtige Lieferwege inzwischen weitgehend unterbrochen. Etwas Hoffnung gibt's aber. In Köln sollen die Wasserstände zum Ende der Woche wieder steigen, in Kaub am Mittelrhein ab dem kommenden Wochenende. Zoe Tassovali, Nachrichtenredaktion.
1: Überraschung bei der ersten Reise eines NRW-Ministerpräsidenten in die Türkei. Hendrik Wüst ist in Ankara vom türkischen Präsidenten Erdogan in dessen Palast empfangen worden. Das Gespräch dauerte 50 Minuten, länger als erwartet. Themen waren unter anderem die wirtschaftliche Zusammenarbeit zwischen Nordrhein-Westfalen und der Türkei sowie die Beziehungen zur EU und Visaerleichterungen. Zum Wetter, die aktuelle Vorhersage des Deutschen Wetterdienstes. Heute Abend und in der Nacht in der Nordwesthälfte wolkig, vor allem an der Nordsee und an der Grenze zu Benelux noch örtlich Schauer. Ganz im Nordwesten vereinzelt gewittrig, sonst meist trocken. Tiefsttemperatur unter den dichten Wolken 16 bis 11 Grad, sonst 11 bis 5 Grad. Morgen im Norden und Nordwesten wolkig, meist aber trocken, sonst nach Nebelauflösung heiter bis sonnig, Höchsttemperatur zwischen 20 und 29 Grad.
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4: Um kurz nach 19 Uhr. Schön, dass Sie mit dabei sind. Ja, und falls Sie schon immer mal davon geträumt haben, auf Sylt zu wohnen, gibt's jetzt eine neue Adresse. Ja, und die hat einen ziemlich kurzen Weg zum Supermarkt. Denn in Tinnum, da baut Lidl, der Discounter, 15 Wohnungen direkt über einer neuen Filiale. Zwischen 44 und 78 Quadratmeter groß und ausdrücklich fürs dauerhafte Wohnen gedacht. Ja, ich sehe da nur ein mögliches Problem. Man stelle sich vor, man liegt abends gemütlich im Bett, macht die Augen zu und dann hört man plötzlich ganz leise von unten: Wir öffnen Kasse 2 für Sie. Ja, nee, da träumen wir uns doch lieber aufs Meer, oder? 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Jeden Tag nehmen wir Sie mit zu einem besonderen Ort entlang unserer Route. Am Freitag gibt's dann wieder die entscheidende Frage. Also melden Sie sich an auf radiopaloma.de, hören Sie gut zu und genießen Sie erstmal Ihren Feierabend jetzt mit Roland Kaiser und Mariella Milana.

Christina Bach auf Radio Paloma, 100% deutscher Schlager. Gleich hören wir rein in unser neues Album der Woche. Und das kommt in dieser Woche von Ramon Roselli. Bis es soweit ist, hier noch Pauline und Fantasy.

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0: Schönen Montagabend mit Pauline.
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0: Ja, und da haben wir ab heute neues Album der Woche. Und dafür sind wir bei einem Mann, dessen Karriere vor 6 Jahren ja ziemlich spektakulär angefangen hat, nämlich Ramon Roselli. 2020 gewann er DSDS mit über 80% der Zuschauerstimmen. Bis heute eines der deutlichsten Ergebnisse in der Geschichte der Sendung. Und dabei hatte Ramon ursprünglich ein ganz anderes Leben. Er stammt aus einer Zirkusfamilie, stand schon als Kind in der Manege und arbeitete später sogar als Gebäudereiniger. Inzwischen ist Musik längst sein Zuhause und gerade ist tatsächlich schon sein 5. Album erschienen, Alles, was du suchst. Darauf bleibt Ramon seinem Faible für große Melodien treu, probiert musikalisch aber einiges aus. Klassischer Schlager trifft auf modernen Popschlager, Disco-Beats, 80er-Synthies und sogar feurige Rhythmen aus anderen Teilen der Welt. Ja, und bei all der musikalischen Vielfalt geht's ihm am Ende natürlich um bodenständige Dinge, um Liebe, Familie und Gesundheit. Und genau deshalb trägt das Album auch den Titel Alles, was du suchst. Und genau so heißt auch der Titel, mit dem wir heute starten. Ja, was Ramon selbst in seinem Leben eigentlich sucht und welche Bedeutung dieser Titel für ihn hat, hat er uns verraten.
3: Ja, ich sag mal, das Schöne an Musik ist ja, dass jeder etwas anderes mit einem Lied verbindet. Und Alles, was du suchst, das ist der Titelsong vom neuen Album, hat einfach eine sehr, sehr schöne Melodie, hat einen sehr, sehr schönen Text. Bei dem Lied, finde ich, kann man sich so richtig fallen lassen, gerade wenn man vielleicht im Auto unterwegs ist. Und das finde ich einfach so besonders an dem Lied. Und ich würde mich sehr, sehr freuen, wenn es den Leuten da draußen natürlich gefällt.
0: Na, dann lassen wir uns fallen. Aus dem Album der Woche, hier ist Ramon Roselli mit Alles, was du suchst.

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Ja, und wir schauen zum Abschluss dieses Montags nochmal kurz nach Ibiza. Dort sind es aktuell um die 26 Grad. Aber wissen Sie was, temperaturmäßig müssen wir diesmal gar nicht so neidisch rüber gucken. Denn auch bei uns hat der Herbst offenbar nochmal kurz vergessen, dass er eigentlich schon dran ist. Ja, morgen sind in unseren Breitengraden nämlich auch nochmal bis zu 26 Grad möglich. Und auch die nächsten Tage bleiben für Ende September ziemlich mild. Heißt, für ein bisschen Ibiza-Gefühl brauchen wir gerade eigentlich nur noch Palmen, Meer und jemanden, der uns einen Cocktail bringt. Und natürlich Ibo. Hier ist er mit Ibiza.

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Der Tankrabatt ist endgültig auf dem Weg. Auch Bundespräsident Frank-Walter Steinmeier hat das Gesetz nun unterzeichnet. Mehr dazu gleich hier in den Nachrichten um 20 Uhr. Ich verabschiede mich an dieser Stelle. Ich bin Adrian Marton. Wünsche Ihnen jetzt noch einen sehr entspannten, einen ruhigen Montagfeierabend. Und habe hier noch einen Klassiker aus dem Radio Paloma Stream, Kultschlager. Den bekommen Sie entweder online auf radiopaloma.de oder auch in unserer App. Hier sind die Flippers mit 7 Tage.

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1: Ich bin Dirk Zeitler. Im Streit um die Pflegereform erhöht Gesundheitsminister Lindemann den Druck auf Finanzminister Klingbeil. Der CDU-Politiker fordert, dass der Bund mehr als 5 Milliarden Euro an die Pflegeversicherung zahlt. Die SPD verlangt dagegen unter anderem eine Begrenzung der Heimkosten und eine Beteiligung der privaten Pflegeversicherung.
2: Lindemann lehnt beide SPD-Vorschläge ab. Bei einem Finanzausgleich mit der privaten Pflegeversicherung sieht er verfassungsrechtliche Probleme. Ein Deckel bei den Heimkosten ist aus seiner Sicht nicht ausreichend. Stattdessen fordert er vom Bund Gelder, die von der Pflegeversicherung während der Corona-Pandemie für Krisenmaßnahmen ausgegeben wurden, etwa um Mindereinnahmen bei Pflegeeinrichtungen auszugleichen oder Tests zu beschaffen. Lindemanns Argument, solche gesamtgesellschaftlichen Aufgaben hätten aus Steuern bezahlt werden müssen. Am Mittwoch will er seinen Gesetzentwurf ins Kabinett bringen. Thomas Bleskin, Nachrichtenredaktion.
1: Der extreme Sommer mit Hitze, Dürre und Bränden hat Landwirte in Europa stark getroffen. Der Schaden für den EU-Agrarsektor werde derzeit auf 14 bis 17 Milliarden Euro geschätzt, sagte EU-Agrarkommissar Hansen nach einem Treffen der Minister in Brüssel. Das genaue Ausmaß werde sich zeigen, wenn die Ernte abgeschlossen sei. So sei etwa nicht genügend Gras als Futtermittel gewachsen, was Viehhaltern Probleme bereite. Der Tankrabatt ist endgültig beschlossen. Nachdem Bundestag und Bundesrat das Gesetz am Freitag gebilligt hatten, hat nun auch Bundespräsident Steinmeier das Gesetz unterzeichnet.
3: Damit kann der neue Tankrabatt wie geplant am 1. Oktober, also an diesem Donnerstag, in Kraft treten. Wie schon im Frühjahr wird die Energiesteuer auf Diesel und Benzin um 14 Cent gesenkt. Inklusive Mehrwertsteuer ergibt das eine Steuererleichterung um knapp 17 Cent je Liter. Dieses Mal gilt der Rabatt für 3 Monate bis Ende des Jahres, um Autofahrer von den hohen Spritpreisen zu entlasten. Die Kosten von 2,5 Milliarden Euro sollen jeweils zur Hälfte zwischen Bund und Ländern aufgeteilt werden. Diana Kramer, Nachrichtenredaktion.
1: Die Riesenrakete Starship des privaten Raumfahrtunternehmens SpaceX von Tech-Milliardär Elon Musk hat es bei einem außergewöhnlichen Testflug erstmals in eine Umlaufbahn der Erde geschafft. Nach dem erfolgreichen Einlenken in die Umlaufbahn teilte SpaceX allerdings mit, dass das Starship schon nach rund 3 Stunden wieder zur Erde zurückkehren solle, also deutlich früher als geplant. Zum Wetter, die aktuelle Vorhersage des Deutschen Wetterdienstes. Heute Abend und in der Nacht in der Nordwesthälfte wolkig, vor allem an der Nordsee und an der Grenze zu Benelux noch örtlich Schauer. Ganz im Nordwesten vereinzelt gewittrig, sonst meist trocken. Tiefstemperatur unter den dichten Wolken 16 bis 11 Grad, sonst 11 bis 5 Grad. Morgen im Norden und Nordwesten wolkig, meist aber trocken, sonst nach Nebelauflösung heiter bis sonnig, Höchsttemperatur zwischen 20 und 29 Grad.
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1: Ich bin Dirk Zeitler. Im Streit um die Pflegereform erhöht Gesundheitsminister Lindemann den Druck auf Finanzminister Klingbeil. Der CDU-Politiker fordert, dass der Bund mehr als 5 Milliarden Euro an die Pflegeversicherung zahlt. Lindemann will am Mittwoch einen Gesetzentwurf vom Bundeskabinett vorlegen, um ein drohendes Milliardendefizit der gesetzlichen Pflegeversicherung in diesem Jahr zu verhindern. Die SPD droht mit der Blockade eines reinen Spargesetzes. Aus Angst vor digitaler Gewalt ziehen sich viele Frauen im Netz zurück. Laut einer Umfrage im Auftrag des Deutschen Frauenrats schränken 2/3 ihr Online-Verhalten deshalb ein. Bei den 18- bis 29-Jährigen sind es sogar 76%.
2: Manche Frauen posten weniger Fotos, andere ziehen sich komplett aus den sozialen Medien zurück. Besonders stark betrifft das diejenigen, die selbst schon digitale Gewalt erlebt haben. Dazu zählen unerwünschte sexualisierte Nachrichten, Erpressung, Drohungen oder intime Bilder, die ohne Zustimmung verbreitet werden. Selbst die Angst davor verändert also schon das Online-Verhalten. Die große Mehrheit der Befragten fordert deshalb, dass Plattformen Frauen besser schützen und solche Inhalte schnell löschen müssen. Zoe Tassovali, Nachrichtenredaktion.
3: Das hat das Starship von SpaceX noch nie geschafft. Die größte Rakete der Welt hat bei einem Testflug erstmals eine Umlaufbahn um die Erde erreicht. Gestartet war sie am Morgen vom Weltraumbahnhof des Unternehmens von Elon Musk in Texas.
4: Es ging alles schneller als gedacht. Nach 3 Stunden kam das Starship als Flammenball zurück und stürzte in den Pazifik. Eine kontrollierte Landung. Warum die Mission verkürzt wurde, sagte SpaceX zunächst nicht. Eigentlich hatte die Rakete die Erde 6-mal umrunden sollen. Das Starship besteht aus 2 Teilen und ist größer als die Freiheitsstatue. Der 70 Meter lange Booster und die 50 Meter lange Kapsel können nach der Rückkehr zur Erde wiederverwendet werden. Viele vorherige Testflüge waren schon schiefgegangen. Aus den USA, Tina Eck.
5: Der extreme Sommer mit Hitze, Dürre und Bränden hat Landwirte in Europa stark getroffen. Der Schaden für den EU-Agrarsektor werde derzeit auf 14 bis 17 Milliarden Euro geschätzt, sagte Agrarkommissar Hansen nach einem Treffen der Minister in Brüssel. Das genaue Ausmaß werde sich zeigen, wenn die Ernte abgeschlossen sei.
6: Zum Wetter, die aktuelle Vorhersage des Deutschen Wetterdienstes. Heute Abend und in der Nacht in der Nordwesthälfte wolkig, vor allem an der Nordsee und an der Grenze zu Benelux noch örtlich Schauer. Ganz im Nordwesten vereinzelt gewittrig, sonst meist trocken. Tiefstemperatur unter den dichten Wolken 16 bis 11 Grad, sonst 11 bis 5 Grad. Morgen im Norden und Nordwesten wolkig, meist aber trocken, sonst nach Nebelauflösung heiter bis sonnig, Höchsttemperatur zwischen 20 und 29 Grad.
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1: Ich bin Uli Reitinger. Kurz vor der geplanten Pflegereform liegen Union und SPD weiter über Kreuz. Gesundheitsminister Linnemann fordert Milliarden vom Bund für die Pflegekassen. Die SPD will dagegen auch die private Pflegeversicherung stärker beteiligen.
2: Wirklich viel Zeit bleibt nicht. Den gesetzlichen Pflegekassen droht bis Jahresende schon ein Minus von 4,4 Milliarden Euro. Linnemann will deshalb schon jetzt am Mittwoch einen Gesetzentwurf ins Kabinett bringen und höhere Beiträge verhindern. Die SPD droht allerdings, das Gesetz zu blockieren, wenn es dabei nur ums Sparen geht. Sie will außerdem die Kosten für Menschen im Pflegeheim begrenzen. Linnemann lehnt das wiederum ab. Auch beim Geld aus der privaten Pflegeversicherung sieht er verfassungsrechtliche Probleme. Zoe Tassovali, Nachrichtenredaktion.
1: Die Unternehmen in Deutschland werden beim Stellenabbau zurückhaltender. Das Beschäftigungsbarometer des Münchner IFO-Instituts ist im dritten Monat in Folge gestiegen. Die Fachleute sehen darin eine Stabilisierung des Arbeitsmarkts, aber noch keine echte Erholung.
3: Lichtblicke gibt es vor allem bei den Dienstleistern. Dort wollen mehr Unternehmen Personal einstellen als abbauen. Neue Leute suchen zum Beispiel Ingenieurbüros sowie Rechts- und Steuerberatungen. In der Industrie und im Handel werden dagegen mehr Stellen gestrichen. Allerdings gibt es auch Industriebetriebe, die zusätzliche Mitarbeiter suchen, etwa in der Lebensmittelbranche. Bei den Leiharbeitsfirmen wächst ebenfalls die Hoffnung und auf dem Bau hat sich zuletzt kaum etwas verändert. Thomas Bleskin, Nachrichtenredaktion.
1: Der extreme Sommer mit Hitze, Dürre und Bränden hat Landwirte in Europa stark getroffen. Die EU-Kommission schätzt den Schaden für den europäischen Agrarsektor auf 14 bis 17 Milliarden Euro. Das genaue Ausmaß zeigt sich, wenn die Ernte abgeschlossen ist, heißt es nach einem Treffen der EU-Agrarminister in Brüssel. So sei etwa nicht genügend Gras als Futtermittel gewachsen, was Viehhaltern Probleme bereite. In Frankreich hat es heute erneut Riesenproteste an Schulen gegeben. In mehreren Städten gab es Dutzende Verletzte und mindestens 164 Festnahmen. 180 Schulen waren betroffen. Morgen sollen die Proteste weitergehen, dann steht in Frankreich auch ein nationaler Streiktag im öffentlichen Dienst an. Die Proteste richten sich unter anderem gegen die schlechte Ausstattung der Schulen. Das Wetter, die aktuelle Vorhersage des Deutschen Wetterdienstes. In der Nacht ist es in der Nordwesthälfte wolkig, vor allem an der Nordsee und an der Grenze zu Benelux gibt es noch örtlich Schauer. Ganz im Nordwesten müssen wir mit dem ein oder anderen Gewitter rechnen. Im Rest des Landes bleibt es trocken, bei 5 bis 16 Grad. Morgen dann im Norden und Nordwesten viele Wolken, aber meist trocken. Ansonsten gibt es nach Nebelauflösung viel Sonne. Die Höchsttemperatur liegt morgen zwischen 20 und 29 Grad.
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1: Ich bin Uli Reitinger. Wenige Tage vor dem geplanten Kabinettstermin für eine Pflegereform sind die Fronten zwischen Union und SPD verhärtet. Gesundheitsminister Carsten Linnemann fordert seinen für Finanzen zuständigen Kabinettskollegen Klingbeil zu Milliardenzahlungen des Bundes an die Pflegekassen auf. Die SPD beharrt hingegen auf einer Kostenbeteiligung der privaten Pflegeversicherung, worauf Linnemann wiederum skeptisch reagiert. Ist die Europäische Union ausreichend gewappnet für einen möglichen militärischen Konflikt mit Russland? Offenbar nicht. Ein aktueller Bericht zur Verteidigungsbereitschaft deckt Schwachstellen auf, teilte die EU-Außenbeauftragte Kaja Kallas bei einem Verteidigungsministertreffen in Brüssel mit.
2: Große Lücken gibt es dem Bericht zufolge, und zwar vor allem bei der Luftverteidigung, bei Drohnen und bei den Munitionsbeständen. Es sei viel getan worden, aber noch nicht genug. Bis 2030 müsse die Verteidigungsbereitschaft dringend so verbessert werden, dass Russland keinen Angriff auf einen EU-Staat wagen könne. Kallas sagte, man müsse sich jetzt darauf konzentrieren, die vorhandenen Lücken tatsächlich zu schließen. Aus Brüssel, Dieter Ebeling.
1: Ex-Unionsfraktionschef Jens Spahn zieht sich aus dem Haushaltsausschuss des Bundestags zurück. Eine entsprechende Nachricht an die Unionsabgeordneten im Ausschuss ist öffentlich geworden. Darin schreibt Spahn, alles rund um seine Person werde aktuell so politisiert, dass ein normales Arbeiten kaum möglich sein werde. Zudem merke er, dass sein Rücktritt im Juli noch viel zu frisch sei, um wieder voll durchzustarten, als wäre nichts gewesen. Spahn war an zwei Tagen der vergangenen Sitzungswoche nicht anwesend. Er war offenbar auf Sardinien. Das hatte bei Unionsabgeordneten für Irritationen gesorgt. Das hat das Starship von SpaceX noch nie geschafft. Die größte Rakete der Welt hat bei einem Testflug erstmals eine Umlaufbahn um die Erde erreicht. Gestartet war sie am Morgen vom Weltraumbahnhof des Unternehmens von Elon Musk in Texas.
3: Es ging alles schneller als gedacht. Nach 3 Stunden kam das Starship als Flammenball zurück und stürzte in den Pazifik. Warum die Mission verkürzt wurde, sagte SpaceX zunächst nicht. Eigentlich hatte die Rakete die Erde 6-mal umrunden sollen. Der 70 Meter lange Booster und die 50 Meter lange Kapsel könne nach der Rückkehr zur Erde wiederverwendet werden. Aus den USA Tina Eck.
1: Im Rahmen der Mission wurden nach Angaben von SpaceX auch erstmals Starlink-Satelliten ausgesetzt. Dieser Teil des Tests läuft bislang weitgehend nach Plan. Das Wetter, die aktuelle Vorhersage des Deutschen Wetterdienstes. In Teilen Deutschlands hält der Spätsommer noch ein bisschen durch. Im Südwesten und Westen steigt die Temperatur bei viel Sonne noch mal auf über 30 Grad. Im Norden und Nordwesten sind zwar mehr Wolken unterwegs, aber auch hier bleibt es trocken. Und auch hier wird es mit 23 bis 29 Grad sehr angenehm. Nur an der See ist es etwas kühler. Am Mittwoch ändert sich an diesem Wettermix zunächst nicht viel. Bei Sonne wird es bis zu 29 Grad warm. Erst in der zweiten Tageshälfte ziehen im Westen Schauer auf.
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1: Ich bin Uli Reitinger. Im Streit um die Pflegereform erhöht CDU-Gesundheitsminister Carsten Linnemann den Druck auf SPD-Finanzminister Klingbeil. Linnemann fordert, dass der Bund mehr als 5 Milliarden Euro an die Pflegeversicherung zahlt. Die SPD verlangt dagegen unter anderem eine Begrenzung der Heimkosten und eine Beteiligung der privaten Pflegeversicherung.
2: Linnemann lehnt beide SPD-Vorschläge ab. Bei einem Finanzausgleich mit der privaten Pflegeversicherung sieht er verfassungsrechtliche Probleme. Ein Deckel bei den Heimkosten ist aus seiner Sicht nicht ausreichend. Stattdessen fordert er vom Bund Gelder, die von der Pflegeversicherung während der Corona-Pandemie für Krisenmaßnahmen ausgegeben wurden, etwa um Mindereinnahmen bei Pflegeeinrichtungen auszugleichen oder Tests zu beschaffen. Linnemanns Argument, solche gesamtgesellschaftlichen Aufgaben hätten aus Steuern bezahlt werden müssen. Am Mittwoch will er seinen Gesetzentwurf ins Kabinett bringen. Thomas Bleskin, Nachrichtenredaktion.
1: Bei einer Serie russischer Angriffe auf die ukrainische Hauptstadt Kiew ist auch eine Klinik getroffen worden. Das hat Präsident Zelensky auf Telegram gepostet. Zu möglichen Opfern dieses Angriffs machte er keine Angaben. Kurz zuvor war in Kiew das Gebäude der Akademie der Wissenschaften getroffen worden. Nach ukrainischen Angaben gab es dabei 2 Todesopfer. Aus Angst vor digitaler Gewalt ziehen sich viele Frauen im Netz zurück. Laut einer Umfrage im Auftrag des Deutschen Frauenrats schränken 2 Drittel ihr Online-Verhalten deshalb ein. Bei den 18- bis 39-Jährigen sind es sogar 76%.
3: Manche Frauen posten weniger Fotos, andere ziehen sich komplett aus den sozialen Medien zurück. Besonders stark betrifft das diejenigen, die selbst schon digitale Gewalt erlebt haben. Dazu zählen unerwünschte sexualisierte Nachrichten, Erpressung, Drohungen oder intime Bilder, die ohne Zustimmung verbreitet werden. Selbst die Angst davor verändert also schon das Online-Verhalten. Die große Mehrheit der Befragten fordert deshalb, dass Plattformen Frauen besser schützen und solche Inhalte schnell löschen müssen. Zoe Tassovali, Nachrichtenredaktion.
1: Das höchste Windrad der Welt hat im brandenburgischen Schipkau in der Lausitz seine endgültige Höhe von 365 Metern erreicht. Das teilte das Unternehmen Gicon mit. Mit einer Nabenhöhe von 300 Metern sei die Anlage die höchste Windenergieanlage der Welt und das zweithöchste Bauwerk Deutschlands. Mit den Rotorblättern erreicht das Windrad die 365 Meter. Zum Vergleich, der Berliner Fernsehturm ist nur 3 Meter höher. Das Wetter, die aktuelle Vorhersage des Deutschen Wetterdienstes. In Teilen Deutschlands hält der Spätsommer noch ein bisschen durch. Im Südwesten und Westen steigt die Temperatur bei viel Sonne nochmal auf über 30 Grad. Im Norden und Nordwesten sind zwar mehr Wolken unterwegs, aber auch hier bleibt es trocken. Und auch hier wird es mit 23 bis 29 Grad sehr angenehm. Nur an der See ist es etwas kühler. Am Mittwoch ändert sich an diesem Wettermix zunächst nicht viel. Bei Sonne wird es bis zu 29 Grad warm. Erst in der zweiten Tageshälfte ziehen im Westen Schauer auf.
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1: Ich bin Uli Reitinger. Eigentlich will die Bundesregierung am Mittwoch die Pflegereform auf den Weg bringen. Allerdings sind sich SPD und Union in wichtigen Punkten noch nicht einig. Die SPD fordert, dass die Pflegekosten für die Betroffenen im Heim gedeckelt werden. Und die private Pflegeversicherung soll sich an den Kosten der gesetzlichen Pflegeversicherung beteiligen. SPD-Finanzminister Lars Klingbeil:
2: Wir müssen in der Pflege etwas verändern. Wir müssen doch vorankommen. Aber sehr klar ist auch, wir brauchen Gerechtigkeit doch in der Pflege. Und die Menschen müssen auch spüren, dass mit unseren Veränderungen etwas besser wird, und ein reines Sparpaket machen wir nicht mit.
1: CDU-Gesundheitsminister Linnemann ist gegen die Deckelung der Heimkosten und die Belastung der privaten Pflegeversicherung. Bundespräsident Steinmeier hat das Bundesverfassungsgericht als Garant einer freiheitlichen Demokratie und als Glücksfall für unsere liberale Demokratie gewürdigt. Bei einem Festakt zum 75-jährigen Bestehen des höchsten deutschen Gerichts sagte Steinmeier in Karlsruhe, es habe maßgeblich dazu beigetragen, dass die deutsche Demokratie eine Erfolgsgeschichte geworden sei.
3: Viele Menschen in unserem Land sorgen sich um unsere Demokratie und unseren Rechtsstaat, sind beunruhigt über das Erstarken von Kräften an den politischen Rändern, die beides, die Demokratie und den Rechtsstaat, als das System diskreditieren und in Frage stellen. Diese Sorgen sind verständlich, aber das Grundgesetz gilt in allen deutschen Ländern.
1: Zu dem Festakt 75 Jahre Bundesverfassungsgericht waren etwa 1000 Gäste eingeladen, darunter Bundeskanzler Merz und Bundestagspräsidentin Klöckner. In der Corona-Pandemie verdiente BioNTech mit seinem Impfstoff Milliarden. Damit ist es vorbei, das Unternehmen muss sparen. Die 3 BioNTech-Standorte im rheinland-pfälzischen Idar-Oberstein, im hessischen Marburg und in Tübingen in Baden-Württemberg werden in einiger Zeit schließen. Es hat sich kein Käufer gefunden. Betroffen sind nach Unternehmensangaben rund 1800 Beschäftigte. Die Riesenrakete Starship des privaten Raumfahrtunternehmens SpaceX von Elon Musk hat es erstmals in eine Umlaufbahn der Erde geschafft. Geplant war eigentlich eine rund 10-stündige Mission, bei der die Rakete die Erde 6-mal umrunden sollte. Nach dem erfolgreichen Einlenken in die Umlaufbahn kehrte das Starship allerdings schon nach rund 3 Stunden wieder zur Erde zurück. Warum, wurde nicht gesagt. Das Wetter, die aktuelle Vorhersage des Deutschen Wetterdienstes. In Teilen Deutschlands, da hält sich der Spätsommer noch ein bisschen. Im Südwesten und im Westen steigt die Temperatur bei viel Sonne auf über 30 Grad. Im Norden und Nordwesten sind zwar mehr Wolken unterwegs, aber auch hier bleibt es trocken und angenehm warm mit 23 bis 29 Grad. Nur an der See ist es etwas kühler. Am Mittwoch ändert sich an diesem Wettermix zunächst nicht viel. Es wird 29 Grad warm. Erst in der zweiten Tageshälfte ziehen im Westen Schauer auf.
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1: Ich bin Uli Reitinger. Der Deutsche Pflegerat hat die schwarz-rote Koalition aufgefordert, die Pläne für eine Pflegereform umfassend zu überarbeiten. Besonders kritisch seien die höheren Hürden beim Zugang zu Pflegegraden und die geplante Streichung des Entlastungsbeitrags bei Pflegegrad 1, sagte Verbandspräsidentin Christiane Vogler dem Redaktionsnetzwerk Deutschland. Die Pflegereform steht aktuell im Mittelpunkt eines Koalitionsstreits. CDU-Gesundheitsminister Linnemann will am Mittwoch einen Gesetzentwurf ins Kabinett bringen. Die SPD droht mit einer Blockade und lehnt ein reines Kürzungspaket ab. Ist die EU ausreichend gewappnet für einen möglichen militärischen Konflikt mit Russland? Offenbar nicht. Ein aktueller Bericht zur Verteidigungsbereitschaft deckt Schwachstellen auf, teilte die EU-Außenbeauftragte Kaja Kallas bei einem Verteidigungsministertreffen in Brüssel mit.
2: Große Lücken gibt es dem Bericht zufolge, und zwar vor allem bei der Luftverteidigung, bei Drohnen und bei den Munitionsbeständen. Es sei viel getan worden, aber noch nicht genug. Bis 2030 müsse die Verteidigungsbereitschaft dringend so verbessert werden, dass Russland keinen Angriff auf einen EU-Staat wagen könne. Kallas sagte, man müsse sich jetzt darauf konzentrieren, die vorhandenen Lücken tatsächlich zu schließen. Aus Brüssel, Dieter Ebeling.
1: Bundespräsident Steinmeier hat das Bundesverfassungsgericht zum 75. Geburtstag als Glücksfall für unsere liberale Demokratie gewürdigt. Bei einem Festakt in Karlsruhe sagte er, das Gericht habe entscheidend dazu beigetragen, dass die Demokratie in Deutschland zu einer Erfolgsgeschichte geworden ist.
3: Neben Bundespräsident Steinmeier, der die Festrede hielt, kamen auch Bundeskanzler Friedrich Merz, Bundestagspräsidentin Julia Klöckner und zahlreiche weitere Vertreter aus der Politik, Justiz und Gesellschaft nach Karlsruhe, um das besondere Jubiläum zu feiern. Bundeskanzler Merz bedankte sich nach der Veranstaltung bei den aktuellen und ehemaligen Richterinnen und Richtern. Sie seien gerade in diesen turbulenten Zeiten eine wichtige Säule unserer Demokratie. Aus Karlsruhe, Jacqueline Melcher.
1: Der ChatGPT-Entwickler OpenAI hat wegen Sicherheitsbedenken die Veröffentlichung eines neuen KI-Modells gestrichen. Unter anderem habe die Software in Tests Nutzer nicht immer ehrlich darüber informiert, welche Aktionen sie unternommen oder nicht unternommen habe, berichtet das Wall Street Journal. Außerdem habe das KI-Modell zum Teil auf eigene Initiative gehandelt, ohne eine Nutzererlaubnis einzuholen. Das Wetter, die aktuelle Vorhersage des